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1: Ich bin Dirk Zeitler. Nach der Landtagswahl in Sachsen-Anhalt kommt das Parlament heute erstmals in Magdeburg zusammen. Gewählt werden soll der neue Landtagspräsident. Die AfD hat die Landtagswahl mit fast 44% der Stimmen deutlich gewonnen. Sie will nun den Landtagspräsidenten stellen.
2: Als Kandidaten dafür hat die AfD Tobias Rausch aufgestellt. Der 35-Jährige hat schon viel Erfahrung im Landtag. Er ist seit 2016 Abgeordneter. Damit er tatsächlich Landtagspräsident wird, ist die AfD auf die Stimmen des BSW angewiesen. Das hat seine Zustimmung schon zugesagt. Mit Spannung wird nun erwartet, ob die Wahl tatsächlich reibungslos über die Bühne geht. Die AfD ist in Sachsen-Anhalt vom Verfassungsschutz als gesichert rechtsextrem eingestuft. Vor dem Landtag haben verschiedene Bündnisse Proteste angekündigt. Dörtheim, Nachrichtenredaktion.
1: Die Zahl der Kriegsdienstverweigerer in Deutschland steigt weiter steil an. Von Januar bis Ende August dieses Jahres seien bereits mehr als 12.000 Anträge auf Kriegsdienstverweigerung gestellt worden, berichten die Funke-Medien und das Redaktionsnetzwerk Deutschland. Hintergrund für den Anstieg dürfte die angespannte Sicherheitslage und das Gesetz über den neuen Wehrdienst sein, das zum 1. Januar in Kraft tritt. Plastikverpackungen könnten für Unternehmen bald deutlich teurer werden. Union und SPD im Bundestag planen eine neue Steuer auf Kunststoff. Das geht aus einem Entwurf für ein Kunststoffverpackungssteuergesetz hervor.
3: Ab Juli sollen für jede Tonne Kunststoff in Verpackungen 550 Euro fällig werden. Damit will die Regierung Anreize schaffen, weniger Plastik zu produzieren. Gleichzeitig will sie zusätzliche Einnahmen generieren. Schon für das kommende Jahr rechnet der Bund mit Steuereinnahmen von über 800 Millionen Euro. Unter das Gesetz sollen Verpackungen fallen, deren Kunststoffanteil mehr als 5% beträgt, unter anderem bei Folien, Verschlüssen, Deckeln und Kapseln. Der Entwurf muss noch innerhalb der Regierung abgestimmt werden. Tanja Wagner, Nachrichtenredaktion.
1: Zehntausende Menschen haben in Barcelona gegen Wohnungsnot demonstriert. Die Zahlen über die Beteiligung bei der Kundgebung im Zentrum der katalanischen Metropole gingen dabei weit auseinander. Während die Behörden von 20.000 Teilnehmern sprachen, gehen die Organisatoren von 120.000 Menschen aus. Die Demonstration am Abend blieb größtenteils friedlich, gegen Ende kam es jedoch zu vereinzelten Auseinandersetzungen.
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1: Zum Wetter, die aktuelle Vorhersage des Deutschen Wetterdienstes. Nachts in weiten Landesteilen zunächst gering bewölkt oder klar, später Nebel. Nur im Norden teils stärker bewölkt und im Nordseeumfeld sind ein paar Tropfen nicht ausgeschlossen. Tiefstwerte von Nord nach Süd 16 bis 5 Grad. Neblig starten wir auch in den Tag, wenn der sich auflöst, dann aber vielfach wieder sonnig und trocken. Im Norden dagegen grau und regnerisch, Höchstwerte 17 bis 24 Grad.
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1: Ich bin Dirk Zeitler. Die Zahl der Kriegsdienstverweigerer in Deutschland steigt weiter steil an. Von Januar bis Ende August dieses Jahres seien bereits mehr als 12.000 Anträge auf Kriegsdienstverweigerung beim zuständigen Bundesamt eingegangen, berichten die Funke-Medien und das Redaktionsnetzwerk Deutschland. Hintergrund für den Anstieg dürfte die angespannte Sicherheitslage und das Gesetz über den neuen Wehrdienst sein, das zum 1. Januar in Kraft tritt. Nach der Landtagswahl in Sachsen-Anhalt kommt das Parlament heute erstmals in Magdeburg zusammen. Gewählt werden soll der neue Landtagspräsident. Die AfD hat die Landtagswahl mit fast 44% der Stimmen deutlich gewonnen. Sie will nun den Landtagspräsidenten stellen.
2: Als Kandidaten dafür hat die AfD Tobias Rausch aufgestellt. Der 35-Jährige hat schon viel Erfahrung im Landtag. Er ist seit 2016 Abgeordneter. Damit er tatsächlich Landtagspräsident wird, ist die AfD auf die Stimmen des BSW angewiesen. Das hat seine Zustimmung schon zugesagt. Mit Spannung wird nun erwartet, ob die Wahl tatsächlich reibungslos über die Bühne geht. Vor dem Landtag haben verschiedene Bündnisse Proteste angekündigt. Lotte Hein, Nachrichtenredaktion.
1: Die starke Nachfrage nach Elektroautos in Deutschland setzt sich fort. Rund 88.600 reine Elektroautos wurden im September neu zugelassen, wie das Kraftfahrtbundesamt mitteilte.
3: Im Mai ist die neue Prämie freigeschaltet worden, unter anderem für neue E-Autos und bestimmte Plug-in-Hybride, die mit Strom und Treibstoff fahren können. Die Höhe hängt von Fahrzeug, Einkommen und Familiengröße ab und kann bei bis zu 6.000 Euro liegen. Die Prämie wirke, und zwar kräftig, sagen Autoexperten. Doch laufe die Förderung aus, drohe erneut ein Einbruch. Thomas Bremser, Nachrichtenredaktion.
1: Frankreich steht heute ein neuer Höhepunkt der landesweiten und teils gewalttätigen Schülerproteste bevor. Im Zuge der seit einer Woche andauernden Proteste für eine bessere Ausstattung der Schulen und bessere Lernbedingungen ist ein frankreichweiter Aktionstag geplant. Schülervertreter haben zu Kundgebungen und Protesten im ganzen Land aufgerufen. Allein im Großraum Paris sollen heute 200 Gymnasien vorsorglich geschlossen bleiben.
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1: Zum Wetter die aktuelle Vorhersage des Deutschen Wetterdienstes. Nachts in weiten Landesteilen zunächst gering bewölkt oder klar, später Nebel. Nur im Norden teils stärker bewölkt und im Nordseeumfeld sind ein paar Tropfen nicht ausgeschlossen. Tiefstwerte von Nord nach Süd 16 bis 5 Grad. Neblig starten wir auch in den Tag, wenn der sich auflöst, dann aber vielfach wieder sonnig und trocken. Im Norden dagegen grau und regnerisch, Höchstwerte 17 bis 24 Grad.
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1: Ich bin Dirk Zeitler. In Magdeburg kommt heute erstmals der neu gewählte Landtag von Sachsen-Anhalt zusammen. Auf der Tagesordnung steht die Wahl des Parlamentspräsidenten. Die AfD, die Wahl mit 44% der Stimmen deutlich gewonnen hat, will nun auch den Landtagspräsidenten stellen.
2: Nach ihrem Wahlsieg im September will die AfD in Sachsen-Anhalt den ranghöchsten Politiker stellen. Das ist der Landtagspräsident. Als Kandidaten dafür hat die AfD Tobias Rausch aufgestellt. Der 35-Jährige hat schon viel Erfahrung im Landtag. Er ist seit 2016 Abgeordneter. Damit er tatsächlich Landtagspräsident wird, ist die AfD auf die Stimmen des BSW angewiesen. Das hat seine Zustimmung schon zugesagt. Dörtehein, Nachrichtenredaktion.
1: Die Zahl der Kriegsdienstverweigerer in Deutschland steigt weiter steil an. Von Januar bis Ende August dieses Jahres seien bereits mehr als 12.000 Anträge auf Kriegsdienstverweigerung beim zuständigen Bundesamt eingegangen, berichten die Funke-Medien und das Redaktionsnetzwerk Deutschland. Hintergrund für den Anstieg dürfte die angespannte Sicherheitslage und das Gesetz über den neuen Wehrdienst sein, das zum 1. Januar in Kraft trat. Der Nobelpreis für Medizin geht in diesem Jahr auch nach Deutschland. Peter Hegemann von der Humboldt-Universität Berlin und Georg Nagel von der Uni Würzburg wurden zusammen mit einem US-Forscher ausgezeichnet. Und zwar für ihre Entdeckungen auf dem Feld der Optogenetik. Die Freude bei den beiden Deutschen war groß.
3: Die Wissenschaftler leben in den USA und haben in der Nacht von der großen Ehre erfahren. Sie seien beim Anruf müde gewesen, dann aber schnell aufgewacht, sagt das Nobelpreiskomitee. Auch Bundespräsident Steinmeier gratulierte. Wissenschaft und Forschung in Deutschland hätten eine starke Basis. Die Forscher hatten zufällig in einer Alge ein Protein gefunden. Mit dem können im Gehirn einzelne Nervenzellen mit Licht an- und ausgeschaltet werden. Wir verstehen dadurch mehr über unser Denken, Fühlen und Verhalten. Thomas Bremser, Nachrichtenredaktion.
1: Zehntausende Menschen haben in Barcelona gegen Wohnungsnot demonstriert. Die Zahl über die Beteiligung bei der Kundgebung im Zentrum der katalanischen Metropole ging dabei weit auseinander. Während die Behörden von 20.000 Teilnehmern sprachen, gehen die Organisatoren von 120.000 Menschen aus. Die Demonstration blieb größtenteils friedlich. Gegen Ende warfen jedoch einige Demonstranten Flasche und Stühle in Richtung der Polizei.
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1: Zum Wetter, die aktuelle Vorhersage des Deutschen Wetterdienstes. Nachts in weiten Landesteilen zunächst gering bewölkt oder klar, später Nebel. Nur im Norden teils stärker bewölkt und im Nordseeumfeld sind ein paar Tropfen nicht ausgeschlossen. Tiefstwerte von Nord nach Süd 16 bis 5 Grad. Neblig starten wir auch in den Tag, wenn der sich auflöst, dann aber vielfach wieder sonnig und trocken. Im Norden dagegen grau und regnerisch, Höchstwerte 17 bis 24 Grad.
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1: Zum Wetter, die aktuelle Vorhersage des Deutschen Wetterdienstes. Nachts in weiten Landesteilen zunächst gering bewölkt oder klar, später Nebel. Nur im Norden teils stärker bewölkt und im Nordseeumfeld sind ein paar Tropfen nicht ausgeschlossen. Tiefstwerte von Nord nach Süd 16 bis 5 Grad. Neblig starten wir auch in den Tag, wenn der sich auflöst, dann aber vielfach wieder sonnig und trocken. Im Norden dagegen grau und regnerisch, Höchstwerte 17 bis 24 Grad.
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1: Ich bin Thomas Bleskin. In Sachsen-Anhalt kommt heute der neu gewählte Landtag erstmals zusammen. Im Mittelpunkt steht die Wahl des Parlamentspräsidenten. Die AfD schlägt dafür ihren Abgeordneten Tobias Rausch vor. Sollte der 35-Jährige gewählt werden, wäre er der erste AfD-Landtagspräsident in Deutschland. Das BSW hat bereits angekündigt, Rausch zu unterstützen. Frankreich steht heute ein neuer Höhepunkt der landesweiten und teils gewalttätigen Schülerproteste bevor. Im Zuge der seit einer Woche andauernden Proteste für eine bessere Ausstattung der Schulen und bessere Lernbedingungen ist ein landesweiter Aktionstag geplant.
2: Zwar rief Premierminister Le Cornu die Ministerien am Wochenende auf, konkrete Verbesserungen an den Schulen des Landes einzuleiten und den berechtigten Sorgen der Schüler Gehör zu geben. Mit solchen Ankündigungen alleine aber wollen die jungen Leute sich nicht zufrieden geben. In Paris und vielen anderen Großstädten sind deshalb Demonstrationen geplant. Dazu kommen Vorwürfe von Polizeigewalt. Im nordfranzösischen Lens etwa verlor ein Schüler durch eine von Beamten abgefeuerte Granate eine Hand. Darüber sind nicht nur die Schüler empört, auch Politiker haben sich entsetzt geäußert. Michael Evers, Paris.
1: Die Zahl der Kriegsdienstverweigerer in Deutschland steigt weiter steil an. Von Januar bis Ende August dieses Jahres seien bereits über 12.000 Anträge beim zuständigen Bundesamt für Familie und zivilgesellschaftliche Aufgaben eingegangen, berichten die Funke Medien und das Redaktionsnetzwerk Deutschland.
3: Die Wehrpflicht ist immer noch ausgesetzt in Deutschland und doch steigt die Zahl der Anträge auf Kriegsdienstverweigerung stark. Dafür gibt es naheliegende Gründe. Da ist das Gesetz über den neuen Wehrdienst. Kern ist die verpflichtende Musterung für junge Männer. So sollen Freiwillige rekrutiert werden. Doch melden sich zu wenige, kann der Bundestag über eine sogenannte Bedarfswehrpflicht entscheiden. Ein weiterer Grund für den steilen Anstieg dürfte in der brenzlichen Sicherheitslage und der damit bei vielen verbundenen Kriegsangst liegen. Dirk Zeitler, Nachrichtenredaktion.
1: Einen Monat nach ihrer Markteinführung ist die Nachfrage nach der neuen Abnehmtablette in deutschen Apotheken offenbar noch gering. Apothekerpräsident Preis sagte, viele Patienten seien bereits gut auf die wöchentliche Spritze eingestellt. Die Tablette müsse dagegen täglich und nach genauen Einnahmeregeln genommen werden. Preis sieht sie vor allem als Alternative für Menschen, die nicht spritzen wollen oder eine Spritzenphobie haben.
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4: Nachdem sich im Laufe des Vormittages der Frühnebel verzogen hat, scheint im Freistaat die Sonne. Es gibt ein paar dünne Wolken am Himmel, es bleibt aber trocken. Die Temperaturen liegen zwischen 19 und 23 Grad auf dem Fichtelberg bei maximal 17 Grad. Der Wind weht schwach bis mäßig aus südwestlichen Richtungen.
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5: Einen wunderschönen guten Morgen hier aus dem Second Radio Studio Markkleeberg. Ich habe noch keine Verkehrsstörungsmeldung, habt ihr vielleicht schon gemerkt. Also ist noch alles ruhig auf den Straßen bei uns im Sachsenland. So, wir haben heute schon Dienstag, der 6. Oktober. Und da habe ich doch eine Bauernregel, nämlich St. Bruno, der Karthäuser, der lässt die Fliegen in die Häuser. Ja, aufpassen, die suchen sich jetzt ein Zuhause, weil es denen ja ansonsten zu kalt draußen wird. Das kann dann wieder ja ziemlich heftig werden. Also deswegen da ein bisschen Acht geben. Und ich habe mal geschaut, wer ist denn nur St. Bruno? Ja, auch der Bruno von Köln. Das war ein Mönch und Gründer des Karthäuserordens. Und er wurde zwischen 1027 und 1035 in Köln geboren und entstammte einer adligen Familie. Und Bruno studierte in Reims und wurde später zum Leiter der Domschule in Reims ernannt. Er kehrte nach Köln zurück und wurde Stiftsherr an St. Kunibert. Also Bruno gründete den Karthäuserorden, der für seine starke Lebensweise bekannt ist und als einer der strengsten Orden innerhalb der katholischen Kirche gilt. Also er strebte jedoch keine Ordnungsgründung an, sondern suchte Gott in tiefster Einsamkeit mit wenigen Gefährten. Bruno starb am 6. Oktober 1101 in seiner Einsiedelei in den Bergen. Deswegen heute der 6. Oktober. Da wird wahrscheinlich an ihm gedacht. Und wie gesagt, St. Bruno, der Karthäuser, lässt die Fliegen in die Häuser. Die Bauernregel zum 6. Oktober.

0: So, die Jungs von Atlantic Pups waren das und wir gucken in die Sterne. Heute ist schon der 6. Oktober und ich wünsche kosmische Unterhaltung.
1: Widder.
2: Sie sind heute direkter und kraftvoller als sonst. Wichtig ist, dass Sie nicht nur egoistische Ziele verfolgen, denn das könnte unangenehme Konsequenzen nach sich ziehen.
1: Stier.
2: Sie gehen jetzt in einer entspannten und liebevollen Weise auf andere Menschen ein. Und das kommt zu Ihnen zurück. So begegnet man Ihnen ebenfalls mit Wohlwollen.
1: Zwillinge.
2: Was würden Sie heute am liebsten tun? Wohl kaum das, was Sie sich vorgenommen haben. Richtig ist heute, sich etwas Ruhe zu gönnen.
1: Krebs.
2: Heute sind Sie besonders kraftvoll. Vor allem körperliche Arbeit geht Ihnen gut von der Hand. Sie wissen genau, was Sie wollen.
1: Löwe.
2: Meinungen auszutauschen und sich fremde Ansichten anzuhören, dürfte Ihnen heute besonders zusagen. Ihr Interesse für das, was jenseits Ihres Gartenzaunes passiert, ist geweckt.
1: Jungfrau.
2: Sie sind offen für eine romantische Märchenwelt zu zweit. Doch Menschen bleiben Menschen und Sie werden über kurz oder lang auf Schattenseiten stoßen.
1: Waage.
2: Das Blut pulsiert jetzt gleichsam schneller durch die Adern. Wer Ihnen heute Unrecht tut oder Ihnen sonst zu nahe tritt, muss mit einer heftigen Reaktion rechnen.
1: Skorpion.
2: Ihre Beziehungsprobleme sind noch nicht aus der Welt geschafft. Aber wenn Sie Ihrem Partner zeigen, dass Sie ihn gern haben, dürften Sie einige Stunden gemeinsamen Glücks erleben.
1: Schütze.
2: Sie wollen Ihren Weg gehen und nicht daran gehindert werden. Was die anderen denken, kümmert Sie heute weniger als sonst.
1: Steinbock.
2: Wesenszüge, die Sie bisher unterdrückt haben, drängen nun an die Oberfläche und ins Bewusstsein. Auch die Schattenseiten wollen angesehen werden.
1: Wassermann.
2: Nutzen Sie heute die Energie, um ein Vorhaben zu starten. Sie haben jetzt die Kraft, das Steuer zu richten und etwas für sich und Ihre Selbstverwirklichung zu tun.
1: Fische.
2: Ihr Horizont ist heute geöffnet für etwas Neues. Das könnte beispielsweise ein anderes Hobby sein, aber auch ein Online-Kurs oder ein spannender Artikel.

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1: Ja, da gibt's einiges heute mit dem 6. Oktober. Aber ich fange mal an. Vor 16 Jahren ist es erst gewesen, der 6. Oktober 2010. Instagram erscheint 2010 erstmals als mobile App und der Online-Dienst ermöglicht es ja dann Nutzern, über einen entsprechenden Client auf einem Mobilgerät auf die serverseitige Infrastruktur des Anbieters zu greifen und Inhalte abzurufen sowie zu teilen. Im November 2012 da ergänzt Instagram sein Angebot um eine eigenständige Website, über die der Dienst zusätzlich als Webanwendung im Browser genutzt werden kann. Tja, 16 Jahre gibt's Instagram nun mal schon. So, dann die Ente eroberte die Straßen. Ja, beim Pariser Autosalon wird der Citroën 2CV genannt, die Ente, vorgestellt. Das war der 6. Oktober 1948. 78 Jahre ist es her. Ja, und dann habe ich noch 137 Jahre her Moulin Rouge im Montmartre wurde eröffnet. Und das war der 6. Oktober 1889 im Pariser Stadtviertel Montmartre. Öffnet das Moulin Rouge erstmals seine Türen. Erbaut wurde das Lokal von Joseph Oller, der damit ein Unterhaltungshaus ganz neuen Zuschnitts in die französische Hauptstadt bringt. Und das Moulin Rouge entwickelt sich zum berühmtesten Varieté-Theater der Welt. Es entsteht im Herzen von Paris, einer Metropole mit rund 2,1 Millionen Einwohnern und der am dichtesten besiedelste Großstadt Europas, die auf einer Fläche von 105,40 Quadratkilometern knapp 20.000 Einwohner pro Quadratkilometer zählt. Tja, so sieht's aus. Und ich habe noch viel, viel mehr, was heute am 6. Oktober, ja, alles so Erfindungen, Entdeckungen und Historisches, ja, passiert ist.

0: passiert.
1: Ditto. Der eine geht jetzt ins Bett, der andere ja, steht gerade auf. 6.27 Uhr, ich wünsche euch einen guten Start in diesen Dienstagmorgen, der 6. Oktober. Und hier habe ich noch einen Song und dann gibt es schon die ersten regionalen Nachrichten aus unserem Sachsenland, hier aus dem Second Radio Studio Markkleeberg.

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1: Ich bin Thorsten Weikert. Dresden stellt Rekord beim Stadtradeln auf. Mehr Studienanfänger in Chemnitz. Kommunen investieren in klimafreundliche Wärmeversorgung. Die Meldungen im Einzelnen. Beim diesjährigen Stadtradeln in Dresden sind so viele Menschen mitgefahren wie noch nie. Fast 9.500 Teilnehmer legten innerhalb von 3 Wochen gemeinsam rund 1,9 Millionen Kilometer mit dem Fahrrad zurück. Damit wurde neben der Teilnehmerzahl auch ein neuer Kilometerrekord erreicht. Besonders viele Kilometer sammelten die Teams des Universitätsklinikums Dresden und zweier Dresdner Gymnasien. Spitzenreiter war die Uniklinik mit knapp 59.000 Kilometern. Die zurückgelegten Strecken stammen vor allem aus alltäglichen Fahrten zur Arbeit, Schule, Kita oder zum Einkaufen. Die dabei erhobenen Daten sollen der Stadt zugleich Erkenntnisse über die Nutzung der Radverkehrsinfrastruktur liefern. Nach Angaben der Stadt zeigen sie unter anderem eine starke Nutzung der Radroute Ost und des Elbe-Radweges. Das Stadtradeln soll für eine stärkere Nutzung des Fahrrades und klimafreundliche Mobilität werben. Die Technische Universität Chemnitz verzeichnet zum neuen Wintersemester deutlich mehr Studienanfänger. Bislang haben sich rund 2.300 Studierende neu eingeschrieben. Das sind nach Angaben der Hochschule 19% mehr als zum gleichen Zeitpunkt des Vorjahres. Die Zahl könnte noch weiter steigen, da Einschreibungen bis Ende Oktober möglich sind. Insgesamt bietet die TU Chemnitz im Wintersemester 115 Studiengänge an. Besonders gefragt ist derzeit das Fach Psychologie. Auch Web Engineering, Embedded Systems und Foundations in Data Science stoßen auf großes Interesse. Ebenfalls stark nachgefragt ist das Lehramtsstudium für Grundschulen. In diesen Studiengängen gibt es jeweils bereits deutlich mehr als 100 Einschreibungen für das erste Fachsemester. Die neuen Studierenden werden am 9. Oktober bei der offiziellen Immatrikulationsfeier begrüßt. Sachsens Kommunen investieren in den kommenden Jahren verstärkt in eine klimafreundlichere Wärmeversorgung. Nach Angaben des Klimaschutzministeriums hat inzwischen etwa die Hälfte der Kommunen entsprechende Wärmepläne erstellt. Der Freistaat unterstützt den Umbau mit Fördermitteln in Millionenhöhe. Die Stadtwerke Weißwasser erhalten fast 13 Millionen Euro für den Bau einer leistungsstarken Luft-Wärmepumpe. Mehr als 16 Millionen Euro gehen an die Versorgungsbetriebe Hoyerswerda. Die Stadtwerke Niesky werden mit rund 6 Millionen Euro unterstützt. Für den Ausbau der Wärmeversorgung in Radeberg stellt Sachsen knapp 10 Millionen Euro bereit. Mit den Investitionen sollen die kommunalen Wärmenetze schrittweise klimafreundlicher gestaltet werden. Die geförderten Projekte sind Teil der langfristigen Umstellung der örtlichen Energieversorgung. Weitere Maßnahmen sollen auf Grundlage der kommunalen Wärmepläne entwickelt werden. Soweit die Meldungen.
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2: Hier vom Second Radio Studio 8,5 Grad und heute an diesem Dienstag, nachdem sich auch teilweise Nebel aufgelöst haben, wird es dann sonnig, trocken und die Höchstwerte 20 bis 22, im Bergland 16 bis 20 Grad. Die Nacht zum Mittwoch wenige Wolken, gebietsweise gibt es dann wieder Nebelbildung und die Tiefstwerte gehen wieder zurück auf 10 bis kühle 3 Grad. Und der Mittwoch, nachdem sich auch wieder der Nebel aufgelöst hat, gibt es auch nur wenige Wolken, es bleibt trocken. Temperaturen auch wieder 20 bis 22, im Bergland 16 bis 20 Grad. Und die Nacht zum Donnerstag, da gibt es dann lange Zeit auch keine Wolken, aber dann in der zweiten Nachthälfte vom Westen her Bewölkungsverdichtung und dann kommt der Regen. Tiefstwerte 13 bis 9 Grad und der Donnerstag, der wird dann ziemlich bedeckt und regnerisch. Ja, im Moment aber noch die nächsten 2 Tage ein ruhiges Herbstwetter und nachts gibt es ein bisschen Nebel.

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1: Jo, hier bin ich. Und ja, es gibt nichts zu melden von den Straßen bei uns im Sachsenland. Ich habe weder Blitzermeldung noch Verkehrsstörungsmeldung. Also es flutscht alles auf den Autobahnen und Landstraßen. Ich hoffe es zumindest, dass es so bleibt. Also ich würde mich echt freuen, mal im Morgen keine Störungsmeldung und beziehungsweise auch Unfälle zu vermelden müssen. So, heute ist Tag des verrückten Hutmachers. Was steckt denn da dahinter? Also der verrückte Hutmacher, das ist eine fiktive Gestalt aus einem Roman, nämlich Alice im Wunderland von Lewis Carrolls. Und vor allem durch die Verfilmung des Romans ist der verrückte Hutmacher zu einer Art Kultfigur geworden. Und deswegen ja, wird auch eine Bezeichnung, ja, die so ein bisschen verrückt, eine Person, die ein bisschen verrückt ist, als verrückter Hutmacher bezeichnet. Okay, wir haben auch noch Tag der Nudel, aber später, wir haben noch so viel Zeit. 6:36 Uhr.

Mittlerweile 6.43 Uhr. Ja, Autofahrende, die am Autobahnkreuz Leipzig zwischen der A38 und der A72 in Richtung Triesen oder Chemnitz wechseln wollen, die müssen sich schon seit gestern Abend auf Umwege einstellen und betroffen sind Verbindungen von nach Leipzig, also von und nach Leipzig, Dresden und Chemnitz. Am Autobahnkreuz Leipzig, da wird seit gestern Abend vier Verbindungen zwischen der A38 und oder wurden gesperrt, nämlich und auch der A72. Und nach Angaben der Autobahn GmbH, da werden dort bis zum 6. November die Fahrbahnen erneuert und das Autobahnkreuz selbst, das bleibt passierbar, da lediglich die vier Überfahrten im südlichen Bereich zwischen A38 und A72 gesperrt werden. Also betroffen sind verschiedene Überfahrten. Ich nenne sie mal, es sind vier Stück, nämlich die A38 Richtung Leipzig-Dresden, wenn man auf die A72 Richtung Chemnitz möchte, A38 Leipzig-Dresden auf A72 Richtung Leipzig und dann nochmal A72 Richtung Chemnitz, wenn man auf die A38 Richtung Leipzig-Dresden möchte, also gerade rückwärtig dann auch die A72 Richtung Leipzig auf die A38 Richtung Leipzig-Dresden. Also wer von der A38 auf die A72 wechseln möchte, der wird dann über die Anschlussstelle Leipzig Südost umgeleitet und ansonsten der Verkehr von der A72 auf die A38 in Richtung Leipzig und Dresden, die werden zunächst auf die A38 in Richtung Göttingen geführt und kann an der Anschlussstelle Leipzig-Neuehart dann wieder wenden. Ja, eine Umleitung über die Anschlussstelle Zwenkau, die ist laut Autobahn GmbH im Moment nicht vorgesehen, aber auf diese Einschränkungen, also Autobahnkreuz Leipzig, müsst ihr euch jetzt bis zum 6. November einstellen, wird natürlich dann auch wieder so ein Knotenpunkt sein, wo Staus entstehen, aber wie gesagt, vielleicht da immer wieder ein bisschen Zeit mit einplanen. Wir geben euch dann immer wieder Bescheid. Ja, und ich dachte mir, vielleicht ist der eine oder andere auch schon mitten auf der Autobahn. Hole ich mir mal Kraftwerk in die Playlist mit Autobahn.

Jack, Mann, das. So, mittlerweile 6.55 Uhr. Jetzt bin ich nochmal in diesen Termin des Tages. Und heute ist Welt-DAX-Tag. Ja, der DAX, das ist ja ein Raubtier aus der Familie der Marder und befindet sich eigentlich eher selten in der Rubrik Lieblingstiere. Aber dennoch will auch ein DAX gewürdigt werden. Das finde ich nämlich auch. Und deshalb begehen wir heute den Tag des DAX. Also in den 70er Jahren, da wurden viele Dachse und Füchse ausgerottet. Aber mittlerweile ist die Population wieder gestiegen. Und zum Beispiel seit 2010, da wurde der DAX sogar zum Wildtier des Jahres in Deutschland und in Österreich gewählt. Ja, also würdigen wir heute den DAX. Sieht toll aus, also hat er vorne so einen weißen Streifen von seinen Nieschen bis hoch übers Gesicht, sozusagen bis zum Fell. Und ich habe hier ein schönes Bild. Hört ihn euch mal an, damit ihr wieder wisst, wie ein DAX aussieht. So, dann haben wir noch Tag der Nudel heute. Eine Hommage an die italienische Pasta und irgendwie Pasta-Nudel kommt ja irgendwie doch von Nudel und stammt auch natürlich von der Nudel. Also ich habe früher immer wirklich zu DDR-Zeiten haben wir immer gesagt, entweder wir essen Makroni oder Spaghetti mit Nudel. Da habe ich so die Suppe, die Nudelsuppe verbunden. Das habe ich dann erst nach der Wende dann auch mitbekommen, dass Nudel die ganzen Pastasorten sind. Und dann unterteilen sie sich natürlich in verschiedene Produkte oder Namen. Also gibt es ja nun so viele. Ich weiß manchmal gar nicht, was es ist. Ich esse aber gerne auch die Schleifchen. Ja? Die haben ja auch immer ihren Namen. Da komme ich jetzt auch gar nicht drauf. Gut, also ziemlich verrückt heute alles, was in meinem Termin des Tages noch steht. Auch noch Komm, hol's dir Tag. Was es damit auf sich hat, Komm, hol's dir Tag. Das gibt's dann nach den Nachrichten. Die stehen nämlich hier schon in der Warteschleife. Aber vorher habe ich noch einen ganz tollen Song. Eins meiner Lieblingssongs von Hyperphonic. Und da gibt's ein ganz tolles Video dazu. Also wer vielleicht gerade Liebeskummer hat, kann sich ja das Video mal anschauen.

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1: Ich bin Thomas Bleskin. Nach der Landtagswahl in Sachsen-Anhalt kommt in Magdeburg heute zum ersten Mal das neue Parlament zusammen. Gewählt werden soll der neue Landtagspräsident. Die Wahl des Ministerpräsidenten steht noch nicht auf dem Programm. Die AfD war bei der Wahl klar stärkste Kraft geworden, verpasste aber die absolute Mehrheit.
2: Nach ihrem Wahlsieg im September will die AfD in Sachsen-Anhalt den ranghöchsten Politiker stellen. Das ist der Landtagspräsident. Als Kandidaten dafür hat die AfD Tobias Rausch aufgestellt. Damit er tatsächlich Landtagspräsident wird, ist die AfD auf die Stimmen des BSW angewiesen. Das hat seine Zustimmung schon zugesagt. Mit Spannung wird nun erwartet, ob die Wahl tatsächlich reibungslos über die Bühne geht. Dörtehain, Magdeburg.
1: Die Zahl der Kriegsdienstverweigerer in Deutschland steigt weiter an. Von Januar bis Ende August dieses Jahres seien bereits gut 12.000 Anträge auf Kriegsdienstverweigerung beim zuständigen Bundesamt für Familie und zivilgesellschaftliche Aufgaben eingegangen, berichten die Funke Medien und das Redaktionsnetzwerk Deutschland. Damit liegt die Zahl der Anträge schon jetzt dreimal höher als im gesamten Jahr 2025. Die Anschaffungspreise von Verbrennern und E-Autos nähern sich wieder an. Beim Vergleich der beliebtesten Modelle waren reine Stromer im September im Durchschnitt gut 2.100 Euro teurer als Benziner- oder Diesel-Pkw.
3: Der E-Automarkt ist enorm dynamisch. Sogenannte Stromer waren in den Anfängen der E-Mobilität teils noch 15.000 Euro teurer als vergleichbare Verbrennermodelle und damit für viele unerschwinglich. Inzwischen sorgen günstigere Preise, die staatliche E-Auto-Prämie und nicht zuletzt gestiegene Spritpreise aber für eine deutlich gestiegene Nachfrage. Und weil immer mehr und auch günstigere E-Modelle auf den Markt kommen, können Kunden von höheren Rabatten profitieren. Ein Trend, der sich laut Experten in den kommenden Monaten noch verstärkt. Dürfte. Diana Kramer, Nachrichtenredaktion.
1: Russische Behörden melden einen groß angelegten ukrainischen Drohnenangriff auf die Region Moskau. In der Nacht seien rund 650 Drohnen eingesetzt worden. Moskaus Bürgermeister teilte mit, 105 davon seien beim Anflug auf die Hauptstadt zerstört worden. Angaben über Schäden oder Verletzte gibt es bisher nicht. Die russischen Angaben konnten nicht unabhängig überprüft werden. Laut dem Portal Kiew Independent soll eine Ölförderanlage nahe Moskau Ziel des Angriffs gewesen sein.
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4: Nachdem sich im Laufe des Vormittages der Frühnebel verzogen hat, scheint im Freistaat die Sonne. Es gibt ein paar dünne Wolken am Himmel, es bleibt aber trocken. Die Temperaturen liegen zwischen 19 und 23 Grad auf dem Fichtelberg bei maximal 17 Grad. Der Wind weht schwach bis mäßig aus südwestlichen Richtungen.
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5: Um 7:03 eine Meldung habe ich für euch. Falls ihr unterwegs seid auf der A4 Richtung Görlitz zwischen Niederseifersdorf und Tunnel Königshainer Berge, gibt es nämlich heute Instandsetzungsarbeiten, eine Tagesbaustelle. Die Fahrbahn ist auf einen Fahrstreifen verengt. Das Ganze ab 8 bis 16 Uhr kommt es natürlich dann auch wieder zu stockendem Verkehr. Das war's schon. Mein Aufruf, wie immer, falls ihr dann irgendwo in euren ruhigen Gefilden landet, im Büro oder sonst irgendwo, wo ihr dann mal mir eine Nachricht schicken könnt, nämlich wo sich eventuell Blitzer befinden. Wäre großartig. 0341 358 83095. Ich wünsche allen, die unterwegs sind, gute Fahrt, kommt unbeschadet an euer Ziel.

Tim Kliemann ist das hier auf Second Radio. 7:07. Ja, nochmal kurz erwähnt. Komm, hol's dir Tages heute. Der heutige Tag soll uns alle dazu ermutigen, uns zu holen, was wir wollen. Natürlich nur im übertragenen Sinne. Also der Tag soll ausdrücken, niemanden anstiften zu stehlen oder sich auf irgendeine Art und Weise gewalttätig zu verhalten. Also stattdessen geht's nur darum, dass man nicht zu Hause rumsitzt und zum Beispiel auf seinen Traumjob warten soll, sondern dass man einfach rausgehen und ihn sich holen muss. Was auch immer euer Traum und euer Ziel ist, heute ist es an der Zeit, ihm ein Stück näher zu kommen. Na wow, also komm, hol's dir heute.

streicht. Naja, wir schalten das Licht nicht aus, wir schalten es ein. Nämlich am 9. Oktober gibt es mal wieder das Lichtfest bei uns in Leipzig. Ja, der 9. Oktober 1989, da gingen in Leipzig tausende Menschen auf die Straße. Sie forderten Freiheit und Demokratie und legten damit den Grundstein für den Fall der Mauer. Ja, auch 2026 erinnert Leipzig an dieses wichtige Datum. Immer wieder mit einem besonderen Programm. Ja, im Mittelpunkt steht das Friedensgebet in der Nikolaikirche und dort hält Superintendent Dr. Joachim Jeska aus Osnabrück die Predigt. Und Osnabrück ist selbst eine Friedensstadt und bekannt durch den Westfälischen Frieden von 1648, der den 30-jährigen Krieg beendete. Und Jeska verbindet in seiner Predigt die Geschichte Osnabrücks mit Leipzigs Verantwortung für den Frieden heute. Und musikalisch wird das Friedensgebet von Kantate Selig sind begleitet. Ja, der Bachchor an der Nikolaikirche und das Ensemble St. Nikolai unter Leitung von Markus Kaufmann, die sorgen für den passenden Klang. Ja, auch die Demokratie steht natürlich im Fokus. Die deutsch-amerikanische Politikwissenschaftlerin Catherine Klüber-Eschburg hält eine Rede in der Nikolaikirche. Sie ist eine der profiliertesten Stimmen, wenn es um die transatlantischen Beziehungen geht. Denn anhand der politischen Entwicklung in den USA zeigt sie, wie liberale Demokratien von innen heraus bedroht werden und wie ähnliche Muster auch in Europa zu beobachten sind. Das Lichtfest 2026 führt als Lichtweg wieder durch die Leipziger Innenstadt zwischen Nikolaikirche und Matthäi Kirchhof. Da verbinden Lichtinstallationen, Performances, Bilder die Geschichte von 1989 mit der Gegenwart. Internationale Künstlerinnen und Künstler, die arbeiten dabei mit lokalen Partnern und Leipziger Schülerinnen und Schülern zusammen, um eine europäische Perspektive zu schaffen. Ja, ein besonderer Ort des Gedenkens ist das Kerzenpodest in Form einer 89. Das ist an der Thomaskirche, Ecke Klostergasse. Und da gibt es einen stillen Moment der Erinnerung, aber auch die Möglichkeit, mit Zeitzeugen ins Gespräch zu kommen. Ja, so entsteht auch wieder ein gemeinsamer Raum für Austausch und Reflexion. Der Lichtweg, der kann übrigens in beiden Richtungen begangen werden. Es gibt keine feste Reihenfolge. Also der Startpunkt ist frei wählbar. Orangene, farbene Straßenleuchten, die helfen euch dann den Weg am Abend gut zu finden. So verbindet Leipzig wieder mal Geschichte und Gegenwart und lädt euch ein, an diesem besonderen Tag innezuhalten und mitzudenken.

0: Herbstlied, Brown.
1: Tja, das Herbstlied, Engeling. Und das spiele ich immer besonders gern, gerade wenn wir wieder in diesem Zeitraum uns befinden. So, heute habe ich eine Bauernregel sogar für euch. St. Bruno, der Kartäuser, lässt die Fliegen in die Häuser. Gestern hatte ich ja auch wieder das Thema, dass die Stinkwanzen schon mal einmarschieren. Also bitte passt auf. Also die Bauernregel heute an diesem 6. Oktober, die hat schon auch wieder seine Wahrheit. Ja, und St. Bruno, da habe ich auch mal geschaut, auch bekannt als Bruno von Köln, war ein Mönch und Begründer des Kartäuserordens. Er wurde zwischen 1027 und 1035 in Köln geboren und entstammte einer adligen Familie. Und Bruno studierte in Reims und wurde später zum Leiter der Domschule in Reims ernannt. Und er kehrte dann nach Köln zurück und wurde Stiftsherr an St. Kunibert. Ja, und Bruno gründete diesen Kartäuserorden, der für seine starke Lebensweise bekannt ist und als einer der strengsten Orden innerhalb der katholischen Kirche gilt. Er strebt jedoch keine Ordnungsgründung an, sondern suchte Gott in tiefster Einsamkeit mit wenigen Gefährten. Und Bruno starb am 6. Oktober 1101 in seiner Einsiedelei in den Bergen. Ja, deswegen heute wird der Bruno natürlich dann auch mitgenannt und Bruno ist halt zuständig. Wenn Bruno das sagt, dann kommen die Fliegen in die Häuser. Also passt auf euch auf, lasst sie nicht rein. Wir haben es auch gleich wieder 7:30 und es bedeutet die regionalen Nachrichten. Aber vorher habe ich noch ein bisschen Lights off. Ihr könnt sie ausmachen, weil es wird dem langsam draußen hell. Paolo Stella, auch eins meiner Lieblingssongs am frühen Morgen vor allen Dingen. Wünsche euch einen guten Start. Moin, moin.

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1: Ich bin Thorsten Weikert. Dresden stellt Rekord beim Stadtradeln auf. Mehr Studienanfänger in Chemnitz. Kommunen investieren in klimafreundliche Wärmeversorgung. Die Meldungen im Einzelnen. Beim diesjährigen Stadtradeln in Dresden sind so viele Menschen mitgefahren wie noch nie. Fast 9.500 Teilnehmer legten innerhalb von 3 Wochen gemeinsam rund 1,9 Millionen Kilometer mit dem Fahrrad zurück. Damit wurde neben der Teilnehmerzahl auch ein neuer Kilometerrekord erreicht. Besonders viele Kilometer sammelten die Teams des Universitätsklinikums Dresden und zweier Dresdner Gymnasien. Spitzenreiter war die Uniklinik mit knapp 59.000 Kilometern. Die zurückgelegten Strecken stammen vor allem aus alltäglichen Fahrten zur Arbeit, Schule, Kita oder zum Einkaufen. Die dabei erhobenen Daten sollen der Stadt zugleich Erkenntnisse über die Nutzung der Radverkehrsinfrastruktur liefern. Nach Angaben der Stadt zeigen sie unter anderem eine starke Nutzung der Radroute Ost und des Elbe-Radweges. Das Stadtradeln soll für eine stärkere Nutzung des Fahrrades und klimafreundliche Mobilität werben. Die Technische Universität Chemnitz verzeichnet zum neuen Wintersemester deutlich mehr Studienanfänger. Bislang haben sich rund 2.300 Studierende neu eingeschrieben. Das sind nach Angaben der Hochschule 19% mehr als zum gleichen Zeitpunkt des Vorjahres. Die Zahl könnte noch weiter steigen, da Einschreibungen bis Ende Oktober möglich sind. Insgesamt bietet die TU Chemnitz im Wintersemester 115 Studiengänge an. Besonders gefragt ist derzeit das Fach Psychologie. Auch Web Engineering, Embedded Systems und Foundations in Data Science stoßen auf großes Interesse. Ebenfalls stark nachgefragt ist das Lehramtsstudium für Grundschulen. In diesen Studiengängen gibt es jeweils bereits deutlich mehr als 100 Einschreibungen für das erste Fachsemester. Die neuen Studierenden werden am 9. Oktober bei der offiziellen Immatrikulationsfeier begrüßt. Sachsens Kommunen investieren in den kommenden Jahren verstärkt in eine klimafreundlichere Wärmeversorgung. Nach Angaben des Klimaschutzministeriums hat inzwischen etwa die Hälfte der Kommunen entsprechende Wärmepläne erstellt. Der Freistaat unterstützt den Umbau mit Fördermitteln in Millionenhöhe. Die Stadtwerke Weißwasser erhalten fast 13 Millionen Euro für den Bau einer leistungsstarken Luft-Wärmepumpe. Mehr als 16 Millionen Euro gehen an die Versorgungsbetriebe Hoyerswerda. Die Stadtwerke Niesky werden mit rund 6 Millionen Euro unterstützt. Für den Ausbau der Wärmeversorgung in Radeberg stellt Sachsen knapp 10 Millionen Euro bereit. Mit den Investitionen sollen die kommunalen Wärmenetze schrittweise klimafreundlicher gestaltet werden. Die geförderten Projekte sind Teil der langfristigen Umstellung der örtlichen Energieversorgung. Weitere Maßnahmen sollen auf Grundlage der kommunalen Wärmepläne entwickelt werden. Soweit die Meldungen.
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1: Nachdem sich im Laufe des Vormittages der Frühnebel verzogen hat, scheint im Freistaat die Sonne. Es gibt ein paar dünne Wolken am Himmel, es bleibt aber trocken. Die Temperaturen liegen zwischen 19 und 23 Grad auf dem Fichtelberg bei maximal 17 Grad. Der Wind weht schwach bis mäßig aus südwestlichen Richtungen.
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2: Simon 34, die Meldung von der A72 Richtung Hof zwischen Zwickau-Ost und Zwickau-Wester liegen im Baustellenbereich Leitbarken. Auf der Fahrbahn bitte aufpassen. A72 Richtung Hof zwischen Hartenstein und Zwickau-Ost ist auch ein defekter LKW auf dem Standstreifen liegen geblieben, sorgt für Behinderung. Und die A4 Richtung Görlitz zwischen Niederseifersdorf und Tunnel Königshainer Berge gibt es heute Instandsetzungsarbeiten, eine Tagesbaustelle. Dadurch ist die Fahrbahn auf einen Fahrstreifen verengt. Das Ganze gleich ab 8 Uhr bis 16 Uhr. Ja, soweit. Das waren die Störungsmeldungen und Blitze habe ich noch keine. Ich warte da auf euch, bis ihr euch meldet über die WhatsApp 0341 358 83095. Ich wünsche allen, die unterwegs sind, gute Fahrt. Ja, passt gut auf euch auf.

I like Chopin. Ja, kann ich auch sagen. Ihr vielleicht auch. So, 7.37 Uhr. Ich bin nochmal in den Jahrestagen. Oder nein, es ist eine Erfindung. Denn Jakob Schweppe bringt Sodawasser nach London. Jakob Schweppe, deutscher Uhrmacher und Silberschmied, stellte nämlich 1790 in London sein kohlensäurehaltiges Sodawasser vor, das später Weltmarkengetränk Schweppe ist. Ja, gemeinsam mit Partnern gründete er in der britischen Hauptstadt eine Fabrik, in der er sein Verfahren erstmals im industriellen Maßstab einsetzt. Ja, die Grundlage dafür legt Schweppe bereits 1783 in Genf. Dort entwickelt er das sogenannte Geneva-System, das es ihm als ersten ermöglicht, kohlensäurehaltiges Sodawasser in großen Mengen herzustellen und auch abzufüllen. Also die Umsiedlung nach London markiert dann den Schritt vom Erfinder zum Unternehmer. Ja, und eigentlich Uhrmacher und Silberschmied, muss man sich mal vorstellen. 6. Oktober 1790. Und ja, das ist ja auch ziemlich lecker. Haben wir ja immer noch verschiedene Sorten. Eine davon, die mag ich ganz besonders, verrate ich euch aber nicht. So, also, ihr merkt, der 6. Oktober hat es auch irgendwo in sich. Gibt es viele, viele verschiedene Erfindungen. Oder auch Patente, Erfindungen. Oder was habe ich denn noch alles für euch? Weltpremieren. Da gab es nämlich auch einiges an Premieren. Zum Beispiel, ich gebe es euch mal noch mit auf den Weg, Weltpremiere des ersten Tonfilms der Kinogeschichte, nämlich am Broadway. The Jazz Singer, das ist der erste Tonfilm der Kinogeschichte. Und er feierte am 6. Oktober 1927 am New Yorker Broadway Premiere.

So, und falls jetzt wieder OMD der Toni gehört hat, liebe Grüße. Und es hat einen bestimmten Grund, dass ich diesen Song jetzt spiele, weil er liebt nämlich OMD. Und ich glaube auch, dass ihn oder euch da draußen auch Erinnerungen kommen, wenn ihr bestimmte Musiktitel hört. Denn Musik kann uns ja auf ganz besondere Weise immer wieder berühren. Ja, das wissen viele von euch sicher, aber schon wenige Takte, die reichen ja oft aus, um uns in längst vergangene Zeiten zurückzuversetzen oder auch Gefühle wachzurufen, die wir lange vergessen hatten. Aber was passiert eigentlich in unserem Gehirn? Also Musik ist auf jeden Fall mehr als nur eine Abfolge von Tönen, Rhythmus, Melodie, Harmonie oder auch Klangfarbe, die ja einfach verschmelzen zu so einem Ganzen, das unser Gehirn auf vielfältige Weise verarbeitet und dabei erkennt, es muster und verknüpft das Gehörte mit unseren Erinnerungen und Erfahrungen. Eine Studie des Max-Planck-Instituts in Leipzig hat gezeigt, dass unterschiedliche Musikstücke verschiedene Bereiche im Gehirn aktivieren, also harmonische, angenehm empfundene Musik, wie zum Beispiel auch Stücke von Bach oder Dvorak, das aktiviert unter anderem auch das Belohnungssystem, das sogenannte ventrale Striatum, und das sorgt dafür, dass wir uns gut fühlen und motiviert sind. Also dissonante, unangenehme Klänge hingegen, die sprechen emotionale Zentren an, wie zum Beispiel den Hippocampus. Und diese Regionen helfen uns, Gefühle einzuordnen und Erlebnisse im Gedächtnis zu verarbeiten. Ja, ziemlich spannend ist auch, dass sich die Wirkung der Musik im Gehirn während des Hörens sogar verstärken kann. Sie wirkt also nicht nur kurz, sondern die baut sich auf. Ja, also wenn wir unangenehme Musik hören, dann kann es auch sein, dass man sagt, oh, furchtbar, das schalte ich jetzt ab. Ja, genau. Also darauf wollen die Forschenden sicherlich auch raus. Also noch faszinierender ist die Verbindung von Musik und persönlichen Erinnerungen. Die Forschenden haben herausgefunden, dass bekannte Lieder fast dreimal so viele Erinnerungen auslösen wie auch unbekannte. Also wenn ihr zum Beispiel ein Lied hört, das ihr schon oft gehört habt oder das bei einem wichtigen Moment in eurem Leben lief, dann poppt natürlich die Erinnerung oft schon nach etwa 10 Sekunden auf. Und bei unbekannter Musik, da dauert das etwas länger. Da kommt ja erst so ein Aha-Effekt, einfach schöner Song. Und wenn man den dann doch 2 oder 3 Mal gehört hat, so geht's mir zumindest, dann empfinde ich dann auch schon wieder und sage, ja, wow, der gefällt mir. Und ja, dann irgendwann merkt man sich das. Und schon wenn die ersten Takte erklingen, naja, mir geht's ja besonders, weil ich habe ja hier jeden Tag mindestens 7 Stunden oder 6, 7 Stunden die Musik auf den Ohren. Und da lösen schon einige Songs bei mir auch wirklich positive Gefühle, Erinnerungen aus. Und deswegen spiele ich ja auch hier immer auch viel Musik, die mich emotional auch irgendwo mit betrifft oder mitnimmt. Und das ist schön, wenn ihr euch dann auch immer mal Songs wünscht und sagt, hey, das erinnert mich auch an dies oder jenes. Ja, und es gibt auch noch eine besondere Verbindung zwischen Musik und Leben. Da steht es nämlich auch im Mittelpunkt eines MDR-Studio-Konzerts. Das ist am 9. Oktober in Leipzig. Und dort spielt das MDR-Sinfonieorchester Werke, die von Menschen mit ganz persönlichen Geschichten verbunden sind. Also von Edward Grieg oder Puccini bis zu ABBA oder auch John Lennon. Und diese Info, am 12. Oktober endet die eigenständige MDR-Klassik-Hörfunkwelle. Die Redaktion und ihre Inhalte, die bleiben aber erhalten und sind künftig über MDR-Kultur, ARD-Sounds und die ARD-Mediathek zu hören. Und das ist vielleicht auch mal wichtig für euch zu wissen. Und es gibt dann auch, ich muss bloß noch mal schauen, genau, den Soundtrack meines Lebens. Da gibt es das am 9. Oktober. Im Mittelpunkt stehen auch Stücke, die ja an einen besonderen Menschen erinnern. Welche Melodie gehört zu einer bestimmten Zeit oder welche Songs könnte der ganz persönliche Soundtrack des eigenen Lebens sein? Da gab es vorher schon, glaube ich, Schriftverkehr, dann konnte man sich was wünschen und der Abend, der fällt zufällig in eine besondere Zeit für MDR Klassik. Wie gesagt, am 12. Oktober gibt es diese Sendung und da endet die eigenständige MDR Klassik Hörfunkwelle. Und wenn ihr noch mehr Infos dazu braucht, schicke ich euch natürlich gern diesen Link.
Ja, schreibt mir einfach mal. Vielleicht habt ihr auch irgendwo so einen Soundtrack oder irgendeine Melodie, wo ihr sagt, das ist so das, was ich gerne. Ich suche jetzt gerade nämlich meine, ich habe es vergessen. Ich wollte jetzt einfach noch meinen Song, der mich auch an so viele schöne Dinge erinnert, euch nochmal vorstellen. Ist natürlich schon meine Lieblingsband. Ich habe ihn hier für euch natürlich. Habe ich mir sogar eintätowiert. Cradled in Love. Man sollte sich immer wieder in Liebe wiegen. Hier ist meine Band, die ich gern mag. Und ich würde gern erfahren, welche Band außer Tonia, ja, da weiß ich, OMD. Und ansonsten schickt mir einfach mal eure Wünsche an die 0341 358 8395. Falls ihr heute keine Zeit mehr habt, ihr könnt es mir jeden Tag schicken. Kein Problem.

Musik. Wie gesagt, es gibt viele Studien, aber die Musik, die zeigt immer wieder, unser Gehirn spricht darauf an, emotional oder auch die Wirkung der Songs, kann man an sich selbst testen. Ich weiß jetzt auch, wer jetzt zum Beispiel von unseren Stammhörerinnen und Hörern auch gesagt hat, oh wow, Ranrik, genau. Also ihr Lieben da draußen, ihr könnt euch gern outen und mir eure Songwünsche schicken. Hier ist noch Katie Melua und danach ist es schon 8 Uhr, wieder Zeit für die Nachrichten Deutschland und die Welt. Ich wünsche euch einen ganz tollen Dienstag morgen oder auch einen Start, vielleicht seid ihr gerade aus den Federn entschlüpft. Ich bin schon lange, seit mindestens 3,5 Stunden.

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1: Ich bin Thomas Bleskin. In Sachsen-Anhalt kommt heute der neu gewählte Landtag erstmals zusammen. Im Mittelpunkt steht die Wahl des Parlamentspräsidenten. Die AfD schlägt dafür ihren Abgeordneten Tobias Rausch vor. Sollte der 35-Jährige gewählt werden, wäre er der erste AfD-Landtagspräsident in Deutschland. Das BSW hat bereits angekündigt, Rausch zu unterstützen. Frankreich steht heute ein neuer Höhepunkt der landesweiten und teils gewalttätigen Schülerproteste bevor. Im Zuge der seit einer Woche andauernden Proteste für eine bessere Ausstattung der Schulen und bessere Lernbedingungen ist ein landesweiter Aktionstag geplant.
2: Zwar rief Premierminister Le Cornu die Ministerien am Wochenende auf, konkrete Verbesserungen an den Schulen des Landes einzuleiten und den berechtigten Sorgen der Schüler Gehör zu geben. Mit solchen Ankündigungen alleine aber wollen die jungen Leute sich nicht zufrieden geben. In Paris und vielen anderen Großstädten sind deshalb Demonstrationen geplant. Dazu kommen Vorwürfe von Polizeigewalt. Im nordfranzösischen Lens etwa verlor ein Schüler durch eine von Beamten abgefeuerte Granate eine Hand. Darüber sind nicht nur die Schüler empört, auch Politiker haben sich entsetzt geäußert. Michael Evers, Paris.
1: Die Zahl der Kriegsdienstverweigerer in Deutschland steigt weiter steil an. Von Januar bis Ende August dieses Jahres seien bereits über 12.000 Anträge beim zuständigen Bundesamt für Familie und zivilgesellschaftliche Aufgaben eingegangen, berichten die Funke Medien und das Redaktionsnetzwerk Deutschland.
3: Die Wehrpflicht ist immer noch ausgesetzt in Deutschland und doch steigt die Zahl der Anträge auf Kriegsdienstverweigerung stark. Dafür gibt es naheliegende Gründe. Da ist das Gesetz über den neuen Wehrdienst. Kern ist die verpflichtende Musterung für junge Männer. So sollen Freiwillige rekrutiert werden. Doch melden sich zu wenige, kann der Bundestag über eine sogenannte Bedarfswehrpflicht entscheiden. Ein weiterer Grund für den steilen Anstieg dürfte in der brenzlichen Sicherheitslage und der damit bei vielen verbundenen Kriegsangst liegen. Dirk Zeitler, Nachrichtenredaktion.
1: Einen Monat nach ihrer Markteinführung ist die Nachfrage nach der neuen Abnehmtablette in deutschen Apotheken offenbar noch gering. Apothekerpräsident Preis sagte, viele Patienten seien bereits gut auf die wöchentliche Spritze eingestellt. Die Tablette müsse dagegen täglich und nach genauen Einnahmeregeln genommen werden. Preis sieht sie vor allem als Alternative für Menschen, die nicht spritzen wollen oder eine Spritzenphobie haben.
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4: Nachdem sich im Laufe des Vormittages der Frühnebel verzogen hat, scheint im Freistaat die Sonne. Es gibt ein paar dünne Wolken am Himmel, es bleibt aber trocken. Die Temperaturen liegen zwischen 19 und 23 Grad auf dem Fichtelberg bei maximal 17 Grad. Der Wind weht schwach bis mäßig aus südwestlichen Richtungen.
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5: 8:03. Die B181, das ist Richtung Leipzig, zwischen Dölzig und Rückmarsdorf, habe ich 2 Kilometer Staumeldung. Da mal 15 Minuten mehr Zeit einplanen. Auch in Dresden, in der Radeburger Straße, staut stadteinwärts 15 Minuten Zeitverlust. Das ist die B170. Die A72 Richtung Hof, zwischen Zwickau-Ost und Zwickau-West, liegen im Baustellenbereich immer noch Leitwagen auf der Fahrbahn. Da bitte aufpassen. Und, dass ihr noch Bescheid wisst, die A72 Richtung Hof, zwischen Hartenstein und Zwickau-Ost. Ein defekter LKW ist da auf dem Standstreifen liegen geblieben. Und die A4 Richtung Görlitz zwischen Niederseifersdorf und Tunnel Königshainer Berge gibt es Instandsetzungsarbeiten. Eine Tagesbaustelle seit 8 Uhr, also jetzt losgegangen. Da ist die Fahrbahn auf einen Fahrstreifen verengt. Könnte sich natürlich auch ein bisschen stauen. Das Ganze ab 8 bis 16 Uhr. Soweit habe ich keine weiteren Störungsmeldungen, auch noch keine Blitzer. Ich warte und bin da auch geduldig. Falls ihr Lust habt, schickt mir einfach eine WhatsApp an die 0341 358 83095, wo ihr irgendwo einen Blitzer gesichtet habt. Ich wünsche allen, die unterwegs sind, gute Fahrt und kommen natürlich blitzerfrei und unbeschadet an euer Ziel.

Susan Weger war das. So, in den vergangenen Monaten ist ja das Leipziger Marx-Relief gewartet worden. Und diese frische Kur für das riesige Leipziger Marx-Relief ist nun abgeschlossen. Nach knapp 2 Monaten, ja, da seien die Arbeiten der Restauratoren beendet, so teils der Sächsische Staatsbetrieb für Immobilien- und Baumanagement mit. In die Erhaltung und Instandsetzung des 33 Tonnen schweren Kunstwerks seien rund 50.000 Euro geflossen. Ja, die Restauratoren, die haben die Bronze mit Hochdruck gereinigt und Schmutzkrusten aus mehreren Jahrzehnten entfernt. Ja, anschließend wurde die Oberfläche zweifach mit Schutzwachs konserviert. Das 14,4 x 6 x 3 Meter große Bronzerelief mit dem Titel Aufbruch, das hing ja bis vor 20 Jahren an einem Universitätsgebäude aus der DDR-Zeit in der Leipziger Innenstadt. Zentrales Motiv in dem Kunstwerk ist das ungefähr 4 Meter große, oder ja, ist der natürlich, ungefähr 4 Meter große Kopf des starr nach links blickenden Karl Marx. Und nach dem Abriss des Baus, da wurde das Relief auf dem Sportcampus der Hochschule aufgestellt. Und nach langen Diskussionen um den richtigen Umgang mit diesem monumentalen Zeugnis des Sozialismus, ja, ist es wieder hergestellt worden. Also wie gesagt, in den vergangenen 2 Monaten ist es wieder das geworden, was es mal war, und ist nun wieder, ja, wo es jetzt hängt, weiß ich jetzt gar nicht, aber das ist bei mir jetzt gar nicht mit aufgeploppt sozusagen, aber vielleicht wird es auch irgendwo wieder hingestellt, da werde ich mal noch ein bisschen gucken, aber vielleicht wisst ihr das, wo es dann wieder hängen wird, ist ja gar nicht so einfach, das muss man ja unglaublich transportieren, so ein schwerer Kopf, 14,4 Tonnen, der Wahnsinn. Ja, aber alles neu, ja, ist ja wieder neu.

einem Lächeln. Ja, vielleicht mal noch eine wichtige Änderung für alle, die in Leipzig den Wochenmarkt besuchen möchten am Freitag, den 9. Oktober. Ja, an diesem Tag wird der Markt nicht wie gewohnt auf dem Marktplatz stattfinden, sondern auf dem Augustusplatz. Ja, es liegt daran, dass ja an diesem Abend das Lichtfest gefeiert wird. Ich habe ja schon dran erinnert. Also das Lichtfest überhaupt erinnert ja auch an die friedliche Revolution und ist ein großes Ereignis in Leipzig. Deswegen der Wochenmarkt auf dem Augustusplatz auch wie gewohnt von 9 bis 17 Uhr geöffnet und gibt es wieder auch frische Lebensmittel und andere Waren von den Händlern in oder aus der Region. Der Augustusplatz wird an diesem Tag auch Teil des sogenannten Lichtweges sein. Also dieser führt ja über die 6 Stationen vom Friedensgebet in der Nikolaikirche über die Kürmersche Straße, den Markt, die Thomaskirche, den inneren Dittrichring bis zur früheren Stasi-Zentrale. Nochmal zur Erinnerung, das Friedensgebet beginnt um 17 Uhr in der Nikolaikirche und wird von einer Rede zur Demokratie begleitet und anschließend startet das Lichtfest dann ab 19 bis 23 Uhr. Da wird gefeiert und es ist eine besondere Gelegenheit, an die Ereignisse der friedlichen Revolution zu erinnern. Aber für alle Marktbesuchenden ist die Verlegung auf den Augustusplatz eine letzte Änderung vor dem Weihnachtsmarkt. Ja, oh Gott, geht schon dann bald wieder los. Also deswegen denke ich mal, wer den Markt besuchen möchte, also diesmal auf dem Augustusplatz. So, jetzt habe ich es auch schon wieder 8.26 Uhr, muss mich beeilen, denn hier will Mustafa Sandal euch auch noch ein bisschen was erzählen. Vielleicht versteht ihr es nicht, ist auf jeden Fall türkisch und ich finde ihn immer irgendwo wieder klasse, was er so an Songs produziert hat. Danach die regionalen Nachrichten aus unserem Sachsenland, aus unserem Second Radio Studio in Eigenproduktion.

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1: Ich bin Thorsten Weikert. Dresden stellt Rekord beim Stadtradeln auf. Mehr Studienanfänger in Chemnitz. Kommunen investieren in klimafreundliche Wärmeversorgung. Die Meldungen im Einzelnen. Beim diesjährigen Stadtradeln in Dresden sind so viele Menschen mitgefahren wie noch nie. Fast 9.500 Teilnehmer legten innerhalb von 3 Wochen gemeinsam rund 1,9 Millionen Kilometer mit dem Fahrrad zurück. Damit wurde neben der Teilnehmerzahl auch ein neuer Kilometerrekord erreicht. Besonders viele Kilometer sammelten die Teams des Universitätsklinikums Dresden und zweier Dresdner Gymnasien. Spitzenreiter war die Uniklinik mit knapp 59.000 Kilometern. Die zurückgelegten Strecken stammen vor allem aus alltäglichen Fahrten zur Arbeit, Schule, Kita oder zum Einkaufen. Die dabei erhobenen Daten sollen der Stadt zugleich Erkenntnisse über die Nutzung der Radverkehrsinfrastruktur liefern. Nach Angaben der Stadt zeigen sie unter anderem eine starke Nutzung der Radroute Ost und des Elbe-Radweges. Das Stadtradeln soll für eine stärkere Nutzung des Fahrrades und klimafreundliche Mobilität werben. Die Technische Universität Chemnitz verzeichnet zum neuen Wintersemester deutlich mehr Studienanfänger. Bislang haben sich rund 2.300 Studierende neu eingeschrieben. Das sind nach Angaben der Hochschule 19% mehr als zum gleichen Zeitpunkt des Vorjahres. Die Zahl könnte noch weiter steigen, da Einschreibungen bis Ende Oktober möglich sind. Insgesamt bietet die TU Chemnitz im Wintersemester 115 Studiengänge an. Besonders gefragt ist derzeit das Fach Psychologie. Auch Web Engineering, Embedded Systems und Foundations in Data Science stoßen auf großes Interesse. Ebenfalls stark nachgefragt ist das Lehramtsstudium für Grundschulen. In diesen Studiengängen gibt es jeweils bereits deutlich mehr als 100 Einschreibungen für das erste Fachsemester. Die neuen Studierenden werden am 9. Oktober bei der offiziellen Immatrikulationsfeier begrüßt. Sachsens Kommunen investieren in den kommenden Jahren verstärkt in eine klimafreundlichere Wärmeversorgung. Nach Angaben des Klimaschutzministeriums hat inzwischen etwa die Hälfte der Kommunen entsprechende Wärmepläne erstellt. Der Freistaat unterstützt den Umbau mit Fördermitteln in Millionenhöhe. Die Stadtwerke Weißwasser erhalten fast 13 Millionen Euro für den Bau einer leistungsstarken Luft-Wärmepumpe. Mehr als 16 Millionen Euro gehen an die Versorgungsbetriebe Hoyerswerda. Die Stadtwerke Niesky werden mit rund 6 Millionen Euro unterstützt. Für den Ausbau der Wärmeversorgung in Radeberg stellt Sachsen knapp 10 Millionen Euro bereit. Mit den Investitionen sollen die kommunalen Wärmenetze schrittweise klimafreundlicher gestaltet werden. Die geförderten Projekte sind Teil der langfristigen Umstellung der örtlichen Energieversorgung. Weitere Maßnahmen sollen auf Grundlage der kommunalen Wärmepläne entwickelt werden. Soweit die Meldungen.
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1: Nachdem sich im Laufe des Vormittages der Frühnebel verzogen hat, scheint im Freistaat die Sonne. Es gibt ein paar dünne Wolken am Himmel, es bleibt aber trocken. Die Temperaturen liegen zwischen 19 und 23 Grad auf dem Fichtelberg bei maximal 17 Grad. Der Wind weht schwach bis mäßig aus südwestlichen Richtungen.
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2: Um 8.34 Uhr und ich habe die B170 in Dresden in der Radeburger Straße. Da staut statt einwärts. Damals 10 Minuten mehr Zeit mit einplanen. Die A72 Richtung Hof zwischen Hartenstein und Zwickau-Ost. Da ist ein defekter LKW auf dem Standstreifen liegen geblieben. Und die A9 Richtung München am Spreutitzer Kreuz in der Überfahrt zur A14 Richtung Dresden gibt es auch Behinderungen. Da ist ein defektes Fahrzeug liegen geblieben. Und zu guter Letzt noch die A4 Richtung Görlitz zwischen Niederseifersdorf und Tunnel Königshainer Berge. Da gibt es heute eine Tagesbaustelle mit Instandsetzungsarbeiten. Die Fahrbahn ist auf einen Fahrstreifen verengt. Das Ganze noch bis 16 Uhr. Blitzer, da habe ich bis jetzt einen. Der ist nämlich in Großhennersdorf. Das ist an der Kirche. Da müsst ihr aufpassen, da sind nur 50 km/h pro Stunde erlaubt. Ansonsten war es das. Ja, wünsche ich allen, die unterwegs sind, gute Fahrt und natürlich auch blitzerfreie Fahrt.
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2: Moin Moin, klar, hier bin ich doch wie immer jeden Morgen zwischen 6 und 10. Also auch wenn ich mal keine Lust habe, muss ich ehrlich sagen, bin immer da. Und wenn ich meine Kopfhörer aufsetze und höre Musik, ja, da bin ich auf jeden Fall da. Da ist dann auch die Müdigkeit weg. Also für mich ist Musik absolute Motivation. Ich hoffe, es geht euch auch so. Also einen wundervollen guten Morgen. Die Sonne kommt auch schon hier am Studio vorbei. Was gibt's denn Schöneres als ein toller Dienstag? Ja, den Montag haben wir jedenfalls schon mal um die Ecke gebracht.

Urban war das übrigens, auch vom neuen Album ist in diesem Jahr erschienen. So, 8.43 Uhr, der Medizin-Nobelpreis 2026 geht an drei Forscher, die mit der Optogenetik eine völlig neue Methode entwickelt haben, um Nervenzellen im Gehirn mit Licht zu steuern. Die Preisträger sind Peter Hegemann aus Berlin, Georg Nagel aus Würzburg und Karl Dieserworth aus den USA. Ja, der Ursprung dieser Entdeckung liegt in einer ganz unscheinbaren Grünalge. Ja, Hegemann wollte verstehen, wie diese Alge sich so schnell zum Licht orientieren kann, und dabei entdeckte seine Arbeitsgruppe ein Protein, das auf Licht reagiert und elektrische Signale erzeugt. Und gemeinsam konnte man zeigen, dass dieses Protein ein direkt lichtgesteuerter Ionenkanal ist. Und der entscheidende Gedanke war, wenn man dieses Protein in Nervenzellen einbringt, kann man die Zellen mit Licht an- oder auch ausschalten. Ja, und diese Rose und sein Team übertrugen das Prinzip auf Nervenzellen von Säugetieren. Und so konnten sie erstmals gezielt elektrische Signale im Gehirn durch Licht auslösen. Also eine Revolution für die Hirnforschung. Denn mit dieser Technik lässt sich heute untersuchen, welche Nervenzellen welche Funktionen steuern. Man kann nicht nur sehen, wo im Gehirn Aktivität entsteht, sondern auch, ob bestimmte Nervenzellen Bewegungen, Gefühle oder auch Erinnerungen auslösen. Und das ist ein großer Schritt, um das Gehirn besser zu verstehen. Ja, die Optogenetik ist vor allem ein Werkzeug der Grundlagenforschung, aber sie hat auch praktische Bedeutung. So werden optogenetische Therapien bereits bei Netzhauterkrankungen klinisch getestet. Und außerdem hilft auch die Methode, die Veränderung im Gehirn bei Krankheiten wie Parkinson oder Depression besser zu erforschen. Also für die Forschung in Deutschland ist diese Auszeichnung ein großer Erfolg, denn zwei der Preisträger arbeiten hier an renommierten Universitäten, und die Entdeckung zeigt, wie wichtig also auch die Neugier oder die Ausdauer in der Wissenschaft sind, und sie eröffnet neue Wege, auch um Krankheiten besser zu verstehen und vielleicht künftig auch besser zu behandeln. Also spannendes Thema, das uns zeigt, wie Licht im Gehirn Türen öffnen kann. Also ich sag mal buchstäblich. Ich öffne jetzt auch ein bisschen Licht mit Billy Joel.

Tolle, Anna. 8.53 Uhr. So, ich bin mal so in die Runden Entdeckung, Erfindung. Also, das bedeutet 75 Jahre zum Beispiel. Heute vor 75 Jahren, am 6. Oktober 1951, Walter Linderer, ein deutscher Ingenieur aus München, der erhält das Patent DE896312, nämlich für eine Schutzvorrichtung, die Fahrzeuginsassen bei Kollision vor Verletzungen bewahren soll. Und die offizielle Bekanntmachung der Patentanmeldung erfolgt dann am 26. Februar 1953, die Veröffentlichung am 12. November 1953, ja, und das Patent trägt dann den Titel Einrichtung zum Schutze von in Fahrzeugen befindlichen Personen gegen Verletzungen bei Zusammenstößen. Also Lindners Erfindung gilt als eine der frühen technischen Grundlagen des heutigen Airbags. Ja, in den Vereinigten Staaten, da meldet John Hedwig im Jahr 1952 ebenfalls ein Patent für ein vergleichbares Airbag-System an, aber der richtige Airbag, wie gesagt, Walter Linderer, ein deutscher Ingenieur aus München. So, und dann vor 60 Jahren auch eine runde Sache sozusagen. Einst war es ein Leuchtturm der Freiheit, dessen Schriftzüge auf dem Dach weit in den Osten Berlins strahlten. Heute ist es ein Teil eines modernen Medienzentrums, ja, das Hochhaus des Axel Springer. Und

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1: Ich bin Thomas Bleskin. Nach der Landtagswahl in Sachsen-Anhalt kommt in Magdeburg heute zum ersten Mal das neue Parlament zusammen. Gewählt werden soll der neue Landtagspräsident. Die Wahl des Ministerpräsidenten steht noch nicht auf dem Programm. Die AfD war bei der Wahl klar stärkste Kraft geworden, verpasste aber die absolute Mehrheit.
2: Nach ihrem Wahlsieg im September will die AfD in Sachsen-Anhalt den ranghöchsten Politiker stellen. Das ist der Landtagspräsident. Als Kandidaten dafür hat die AfD

0: AfD Tobias Rausch aufgestellt. Damit er tatsächlich Landtagspräsident wird, ist die AfD auf die Stimmen des BSW angewiesen. Das hat seine Zustimmung schon zugesagt. Mit Spannung wird nun erwartet, ob die Wahl tatsächlich reibungslos über die Bühne geht. Dörte Hein, Magdeburg.
1: Die Zahl der Kriegsdienstverweigerer in Deutschland steigt weiter an. Von Januar bis Ende August dieses Jahres seien bereits gut 12.000 Anträge auf Kriegsdienstverweigerung beim zuständigen Bundesamt für Familie und zivilgesellschaftliche Aufgaben eingegangen, berichten die Funke Medien und das Redaktionsnetzwerk Deutschland. Damit liegt die Zahl der Anträge schon jetzt dreimal höher als im gesamten Jahr 2025. Die Anschaffungspreise von Verbrennern und E-Autos nähern sich wieder an. Beim Vergleich der beliebtesten Modelle waren reine Stromer im September im Durchschnitt gut 2.100 Euro teurer als Benziner- oder Diesel-Pkw.
2: Der E-Automarkt ist enorm dynamisch. Sogenannte Stromer waren in den Anfängen der E-Mobilität teils noch 15.000 Euro teurer als vergleichbare Verbrennermodelle und damit für viele unerschwinglich. Inzwischen sorgen günstigere Preise, die staatliche E-Auto-Prämie und nicht zuletzt gestiegene Spritpreise aber für eine deutlich gestiegene Nachfrage. Und weil immer mehr und auch günstigere E-Modelle auf den Markt kommen, können Kunden von höheren Rabatten profitieren. Ein Trend, der sich laut Experten in den kommenden Monaten noch verstärkt. Dürfte. Diana Kramer, Nachrichtenredaktion.
1: Russische Behörden melden einen groß angelegten ukrainischen Drohnenangriff auf die Region Moskau. In der Nacht seien rund 650 Drohnen eingesetzt worden. Moskaus Bürgermeister teilte mit, 105 davon seien beim Anflug auf die Hauptstadt zerstört worden. Angaben über Schäden oder Verletzte gibt es bisher nicht. Die russischen Angaben konnten nicht unabhängig überprüft werden. Laut dem Portal Kiew Independent soll eine Ölförderanlage nahe Moskau Ziel des Angriffs gewesen sein.
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4: Nachdem sich im Laufe des Vormittages der Frühnebel verzogen hat, scheint im Freistaat die Sonne. Es gibt ein paar dünne Wolken am Himmel, es bleibt aber trocken. Die Temperaturen liegen zwischen 19 und 23 Grad auf dem Fichtelberg bei maximal 17 Grad. Der Wind weht schwach bis mäßig aus südwestlichen Richtungen.
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5: Um 9:03 ist ziemlich ruhig geworden auf den Straßen bei uns im Sachsenland. Ja, das sieht gut aus. Ich habe hier noch eine Meldung. Vorsicht vom Kreis Elbe-Elster. Und das ist die L59 zwischen Weinsdorf und Gröden. Da besteht nämlich Gefahr durch fehlerhaft arbeitende Ampelanlage. Also da bitte vorsichtig fahren. Und auch auf der A72 Richtung Hof zwischen Hartenstein und Zwickau Ost. Da ist noch immer der defekte LKW auf dem Standstreifen, sorgt für Behinderung. Ja, soweit. Keine Störungsmeldung. Und ich habe auch im Moment keine Blitzermeldung für euch. Also es flutscht auf den Straßen bei uns im Sachsenland. Gute Fahrt natürlich.

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1: Ja, ich denke doch, ihr seid munter um diese Zeit. 9:04 haben wir es gleich. Und ich gehe noch mal ganz schnell meine Termine durch oder Aktionstage. Heute ist Tag des verrückten Hutmachers. Das hat damit was zu tun. Der verrückte Hutmacher, das ist eine fiktive Gestalt aus Lewis Carrolls Roman Alice im Wunderland. Also vor allem auch durch die Verfilmung des Romans. Da ist der verrückte Hutmacher so eine Art Kultfigur geworden. Ja, also irgendwie bezeichnet man dann damit eine verrückte Person. Okay, so, dann ist Tag der Assistenzärzte oder Tag des Assistenzarztes. In den USA wird er gefeiert vor allen Dingen und mit ihm ist es auch nach Deutschland geschwappt. So will man auch die Arbeit von den Assistenzärzten wertschätzen, die tagtäglich ihre Vorgesetzten unterstützen und diese Routinearbeiten im Krankenhaus erledigen. Also vielen, vielen Dank, denn der ein oder andere oder ja, man hat ja doch irgendwo mal was im Krankenhaus, dass man sich dort aufhält oder wie auch immer. Deswegen wertschätzen. Auf jeden Fall. So, dann haben wir noch Dr. Nudel. Dr. Nudel haben wir heute auch noch. Ist natürlich die Pasta, die Nudel stammt natürlich auch. Die italienische Pasta, sagt man ja auch. Nudeltag wird heute gefeiert. Na dann, esst ganz viele Nudeln, Macaroni oder Spirellis. Spirellis, aber die heißen irgendwie alles anders. Ich kann mir das nie merken. Ich sage dann immer Spirellis, Macaroni, Spaghetti oder meine Schleifchen, die esse ich auch immer sehr gerne. So, und dann noch zu guter Letzt würde ich euch noch auf den Welt-DAX-Tag aufmerksam machen. Also auch bitte wertschätzen den DAX. Er ist irgendwie so in der Rubrik Raubtiere gelandet. Aus der Familie der Marder stammt er ja. Und er will aber auch gewürdigt werden, der DAX. Also deswegen, denn in den 70er Jahren, da wurden viele Dachse und Füchse ausgerottet und mittlerweile ist die Population wieder gestiegen. Also er wurde sogar 2010 mal zum Wildtier des Jahres in Deutschland und Österreich gekürt. So, nun kommt's noch zum Schluss. Komm und hol's dir, Tag ist heute auch noch. Also wir sollen uns ermutigen, alles zu holen, was wir wollen, natürlich im übertragenen Sinne, also nicht, dass ihr hier irgendwie was klaut heute oder ich euch auf eine verrückte Idee bringe, das wollen wir alles nicht. Es geht darum, dass man einfach nicht zu Hause rumsitzen soll und zum Beispiel ja auf einen Traumjob warten, sondern rausgehen, machen. Ja, ich bekomme sogar gleich eine Nachricht hier. Also einfach rausgehen, holen, was ihr schon immer machen wolltet. Ein Traum, euer Ziel. Und heute ist dieser Tag, der 6. Oktober. Komm, hol's dir. Also, gut, wir schauen dann natürlich auch gleich noch aufs Tageshoroskop. Dann gucke ich mal nach Markkleeberg in unserer Stadt, was es da noch an Veranstaltungen heute und morgen gibt. Und ja, ansonsten wünsche ich euch natürlich einen guten Tag, einen guten Dienstag.

0: So, ihr wartet bestimmt schon auf euer Tageshoroskop, wer es heute Morgen verpasst hat und vielleicht noch nicht zugeschaltet oder noch geschlafen hat. Hier kommt das Tageshoroskop für den 6. Oktober 2026 und ich wünsche wie immer kosmische Unterhaltung.
1: Widder.
2: Sie sind heute direkter und kraftvoller als sonst. Wichtig ist, dass Sie nicht nur egoistische Ziele verfolgen, denn das könnte unangenehme Konsequenzen nach sich ziehen.
1: Stier.
2: Sie gehen jetzt in einer entspannten und liebevollen Weise auf andere Menschen ein. Und das kommt zu Ihnen zurück. So begegnet man Ihnen ebenfalls mit Wohlwollen.
1: Zwillinge.
2: Was würden Sie heute am liebsten tun? Wohl kaum das, was Sie sich vorgenommen haben. Richtig ist heute, sich etwas Ruhe zu gönnen.
1: Krebs.
2: Heute sind Sie besonders kraftvoll. Vor allem körperliche Arbeit geht Ihnen gut von der Hand. Sie wissen genau, was Sie wollen.
1: Löwe.
2: Meinungen auszutauschen und sich fremde Ansichten anzuhören, dürfte Ihnen heute besonders zusagen. Ihr Interesse für das, was jenseits Ihres Gartenzaunes passiert, ist geweckt.
1: Jungfrau.
2: Sie sind offen für eine romantische Märchenwelt zu zweit. Doch Menschen bleiben Menschen und Sie werden über kurz oder lang auf Schattenseiten stoßen.
1: Waage.
2: Das Blut pulsiert jetzt gleichsam schneller durch die Adern. Wer Ihnen heute Unrecht tut oder Ihnen sonst zu nahe tritt, muss mit einer heftigen Reaktion rechnen.
1: Skorpion.
2: Ihre Beziehungsprobleme sind noch nicht aus der Welt geschafft. Aber wenn Sie Ihrem Partner zeigen, dass Sie ihn gern haben, dürften Sie einige Stunden gemeinsamen Glücks erleben.
1: Schütze.
2: Sie wollen Ihren Weg gehen und nicht daran gehindert werden. Was die anderen denken, kümmert Sie heute weniger als sonst.
1: Steinbock.
2: Wesenszüge, die Sie bisher unterdrückt haben, drängen nun an die Oberfläche und ins Bewusstsein. Auch die Schattenseiten wollen angesehen werden.
1: Wassermann.
2: Nutzen Sie heute die Energie, um ein Vorhaben zu starten. Sie haben jetzt die Kraft, das Steuer zu richten und etwas für sich und Ihre Selbstverwirklichung zu tun.
1: Fische.
2: Ihr Horizont ist heute geöffnet für etwas Neues. Das könnte beispielsweise ein anderes Hobby sein, aber auch ein Online-Kurs oder ein spannender Artikel.
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1: Ja, und da geben wir ja täglich um diese Zeit ein paar Tipps und freitags, da rufen wir dann immer live im Waisenhaus bei uns im Agrapark an. Da sitzt nämlich der Markus und mit seinem Team vom Amt für Tourismus und Kultur bei uns in Markkleeberg. Aber auch sonst gibt es natürlich jeden Tag einiges, was es zu berichten gibt. Und deswegen hier für euch, für den 8. Oktober, gibt es eine Puzzle-Tauschbörse, ja, von 15 bis 18 Uhr, nämlich in der Stadtbibliothek Markkleeberg. Also das ist eine Mitmacheraktion, einfach für Jung und Alt, vielleicht ein neues Motiv gefällig und tausche deine ausgedienten Puzzle gegen spannend neue Herausforderungen. Also nachhaltig, unkompliziert, für jedes Alter. Voraussetzung ist natürlich nur vollständige, intakte Puzzle aus Haustierhaushalten bitte kennzeichnen. Aha, okay, also da wisst ihr schon mal Bescheid. Und Veranstalter ist die Stadt Markkleeberg in der Stadtbibliothek Markkleeberg in der Geschwister-Scholl-Straße. Der Eintritt ist natürlich frei und die findet von 15 bis 18 Uhr statt, diese Puzzle-Tauschbörse. Ja, da muss ich mich aufpassen, dass ich nicht mich mit meiner Zunge verheddere. So, dann gibt es noch das Markkleeberger Parksingen, auch am 8. Oktober ab 17 bis 18 Uhr, nämlich im Agrapark Markkleeberg am Weißen Haus auf der Terrasse. Also ganz gleich, ob ihr mitsingt oder einfach nur lauscht und zugucken wollt. Also es ist wichtig, dass es eben Freude macht. Die meisten der Lieder, die müsstet ihr kennen und es gibt viele Anregungen und die Sängerinnen und Sänger, die helfen bei der Liederauswahl natürlich mit und man kann erleben, wie auch die alten Lieder uns heute noch viel zu erzählen haben. Nicht von ungefähr erlebt nämlich das Volkslied auch gerade wieder eine wahre Renaissance. Also, Markkleeberger Parksingen am 8. Oktober, das ist der Donnerstag, 17 bis 18 Uhr im Agrapark Markkleeberg. Und da könnt ihr auch gleich das Weiße Haus besichtigen und das Ganze passiert vor oder auf der Terrasse.

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1: Tja, Matthias Schweighöfer war das. Und ihr singt vielleicht auch gern mal so vor euch her. Ist ja auch schön und entspannend. Und den ein oder anderen Text, den merkt man sich ja dann auch, wenn es um den Lieblingssong geht. So ging es mir auch immer. Ich habe nämlich Starlight Express einige Male gesehen. Und wenn ihr es noch nicht wisst, dass es ein Musical-Weltrekord im Ruhrgebiet gibt, ja, das ist nämlich ganz kurios. Im Juni 2028, da wird Starlight Express 40 Jahre alt. Also 4 Dekaden lang läuft dieser Klassiker. Und ich glaube, da ist das Wort wirklich mal angebracht. An derselben Spielstätte. Mehr als 13.700 Vorstellungen, über 19 Millionen verkaufte Tickets. Also momentan liegt das Phantom auf der Opera in New York noch vorne. Aber nicht mal ein Jahr lang hat das gedauert, wie gesagt. Da wird der Rekord geknackt werden. 13.981 Aufführungen werden es dann sein. Also das sind einmalige Zahlen und wahrhaftig ein Stück deutsche Kulturgeschichte. Doch um überhaupt so lange existieren zu können, da braucht es immer wieder mal frische Impulse. Und die Show wagt da immer mal größere, mal kleinere Veränderungen. Und das war im September diesen Jahres schon mal passiert. Also da fliegen dann spannende Newsletter. Die haben dieses Kult-Musical dann wieder mal neugierig gemacht, dass man wieder gehen sollte und sich das mal anschauen, was da wieder Neues passiert. Das ist eine großartige Sache. Also vielleicht habt ihr es schon mal gesehen oder nicht nur einmal, sondern zweimal oder dreimal oder noch viel, viel öfter. Also man kann es ja immer wieder anschauen, wie gesagt, weil es immer wieder verschiedene Impulse, frische Impulse sind, die dieses Musical ausmachen. Ja, und ich habe da auch so einen Lieblingssong aus Starlight Express und das habe ich auch immer wieder vor mir hin gesungen. Und wie gesagt, bei manchen Songs, da merkt man sich dann auch noch die Texte. Und vielleicht gefällt es euch auch. Es ist hier von James Last gespielt, Starlight Express, nämlich Hilf mir verstehen. Tja, und dann sind wir auch schon wieder soweit bei den regionalen Nachrichten aus unserem Sachsenland, die letzten heute Morgen. Neues, regionales gibt es dann wieder heute Nachmittag ab 15.30 Uhr.

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1: Ich bin Thorsten Weikert. Dresden stellt Rekord beim Stadtradeln auf. Mehr Studienanfänger in Chemnitz. Kommunen investieren in klimafreundliche Wärmeversorgung. Die Meldungen im Einzelnen. Beim diesjährigen Stadtradeln in Dresden sind so viele Menschen mitgefahren wie noch nie. Fast 9.500 Teilnehmer legten innerhalb von 3 Wochen gemeinsam rund 1,9 Millionen Kilometer mit dem Fahrrad zurück. Damit wurde neben der Teilnehmerzahl auch ein neuer Kilometerrekord erreicht. Besonders viele Kilometer sammelten die Teams des Universitätsklinikums Dresden und zweier Dresdner Gymnasien. Spitzenreiter war die Uniklinik mit knapp 59.000 Kilometern. Die zurückgelegten Strecken stammen vor allem aus alltäglichen Fahrten zur Arbeit, Schule, Kita oder zum Einkaufen. Die dabei erhobenen Daten sollen der Stadt zugleich Erkenntnisse über die Nutzung der Radverkehrsinfrastruktur liefern. Nach Angaben der Stadt zeigen sie unter anderem eine starke Nutzung der Radroute Ost und des Elbe-Radweges. Das Stadtradeln soll für eine stärkere Nutzung des Fahrrades und klimafreundliche Mobilität werben. Die Technische Universität Chemnitz verzeichnet zum neuen Wintersemester deutlich mehr Studienanfänger. Bislang haben sich rund 2.300 Studierende neu eingeschrieben. Das sind nach Angaben der Hochschule 19% mehr als zum gleichen Zeitpunkt des Vorjahres. Die Zahl könnte noch weiter steigen, da Einschreibungen bis Ende Oktober möglich sind. Insgesamt bietet die TU Chemnitz im Wintersemester 115 Studiengänge an. Besonders gefragt ist derzeit das Fach Psychologie. Auch Web Engineering, Embedded Systems und Foundations in Data Science stoßen auf großes Interesse. Ebenfalls stark nachgefragt ist das Lehramtsstudium für Grundschulen. In diesen Studiengängen gibt es jeweils bereits deutlich mehr als 100 Einschreibungen für das erste Fachsemester. Die neuen Studierenden werden am 9. Oktober bei der offiziellen Immatrikulationsfeier begrüßt. Sachsens Kommunen investieren in den kommenden Jahren verstärkt in eine klimafreundlichere Wärmeversorgung. Nach Angaben des Klimaschutzministeriums hat inzwischen etwa die Hälfte der Kommunen entsprechende Wärmepläne erstellt. Der Freistaat unterstützt den Umbau mit Fördermitteln in Millionenhöhe. Die Stadtwerke Weißwasser erhalten fast 13 Millionen Euro für den Bau einer leistungsstarken Luft-Wärmepumpe. Mehr als 16 Millionen Euro gehen an die Versorgungsbetriebe Hoyerswerda. Die Stadtwerke Niesky werden mit rund 6 Millionen Euro unterstützt. Für den Ausbau der Wärmeversorgung in Radeberg stellt Sachsen knapp 10 Millionen Euro bereit. Mit den Investitionen sollen die kommunalen Wärmenetze schrittweise klimafreundlicher gestaltet werden. Die geförderten Projekte sind Teil der langfristigen Umstellung der örtlichen Energieversorgung. Weitere Maßnahmen sollen auf Grundlage der kommunalen Wärmepläne entwickelt werden. Soweit die Meldungen.
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2: Tja, Sonne natürlich, sie ist schon länger da. 13,3 Grad hier vom Sekretariatsstudio Markleberg. Ja, heute im Laufe des Tages, da ziehen ein paar dünne Wolken durch. Es bleibt aber trocken. Die Höchstwerte liegen zwischen 19 und nochmal 23 Grad. Auch auf dem Fichtelberg werden es leider nur 17 Grad. Der Wind weht schwach bis mäßig aus südlichen Richtungen. Und morgen, da halten sich teilweise dann wieder Nebelfelder und Wolken. Im Verlauf zeigt sich dann doch noch mal häufiger die Sonne. Es bleibt auch noch mal trocken und die Höchstwerte liegen auch noch mal zwischen 18 und 23 Grad. Ja, ab Donnerstag, da wird es dann unbeständig mit Regenschauern, teilweise auch ziemlich windig. Die Temperatur sinkt, an der Neiße werden nur noch 20 Grad erreicht, sonst gibt es 12 bis 17 Grad. Und ich schaue schon mal auf den Freitag, da gibt es ein bisschen Sonne, aber später ziehen dann auch Schauer auf. In den Kammlagen wird es recht stürmisch, windig, mit Höchstwerten nur noch zwischen 10 und 15 Grad.
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2: So, dann schaue ich nochmal auf die Straßen für euch. Und da habe ich die B173, das ist zwischen Herzogswalde und Krumbach. Es staut, stockender Verkehr. Da mal ein bisschen mehr Zeit mit einplanen, 10 bis 15 Minuten. Die A4 Frankfurt Richtung Dresden zwischen Hainichen und Berbersdorf. Da gibt's besteht Gefahr durch Reifenteile auf der Fahrbahn. Da bitte aufpassen. So, und nochmal die A4 Richtung Görlitz zwischen Niedersalvesdorf und Tunnel Königshainer Berge. Ist heute eine Tagesbaustelle mit Instandsetzungsarbeiten. Deswegen ist die Fahrbahn auf einen Fahrstreifen verengt. Da staut sich's ein bisschen oder stockender Verkehr. Das Ganze noch bis 16 Uhr. Ja, und ihr werdet es nicht glauben, mich hat ein Blitzer erreicht auf der A4 Frankfurt Richtung Dresden zwischen Dreiknossen und Wilsdruff. Da bitte auf jeden Fall aufpassen. Wünsche allen, die unterwegs sind, gute Fahrt, kommt unbeschadet an euer Ziel.

0: Mike Kelly, Rakim, Wonders.
1: Gewusst wie.
2: Oh, heute geht's mal um Vitamine und um die Kiwis. Ja, Kiwis schälen. Ach, auf jeden Fall würde zumindest der Großteil der Menschen sagen oder der Hörerinnen da draußen, die jetzt zuhören, wenn man diese Frage stellt. Aber die kleinen grünen Früchte mit der leicht pelzigen Schale, die sind ja besonders im Müsli, Obstsalat oder auch sonst sehr beliebt und die meisten schälen sie. Und Kiwis sind wahre Gesundheitsbooster und stecken voll mit wichtigen Nährstoffen, Vitamin C, Vitamin K, Vitamin B, und dabei ist Vitamin C ja ein hervorragender Unterstützer für das Immunsystem, und Vitamin K trägt zur normalen Blutgerinnung bei, und die B-Vitamine, die sind gut für unsere Haut, ja, Haar- und Zellgesundheit und fördern die gesunde Funktion auch unseres Nervensystems. Und außerdem enthalten Kiwis kaum Fett und haben nur 54 Kalorien pro 100 Gramm. Und zur Folge steigen auch nach Studien die gesundheitlichen Vorteile sogar noch mehr, wenn man Kiwis mit Schale isst. Also, so sollen dabei mehr Ballaststoffe, noch mehr Vitamine und Antioxidantien aufgenommen werden. Ja, auch die Zufuhr von Vitamin C, E, Polyphenolen wird durch den Verzehr der Kiwi mit Schale gesteigert und kann den Körper so noch besser vor freien Radikalen schützen und das Immunsystem stärken. Ja, um genau zu sein, steigt die Zufuhr der wertvollen Nährstoffe um glatte sogar 50%. Und stellt dadurch natürlich erhebliche Vorteile auch für die Verdauung und dem Sättigungsgefühl dar. Also die Kiwibeere, die kleine Frucht, die gibt es auch noch. Die ist ja der grünen Kiwi ziemlich ähnlich, aber deutlich kleiner, ist leichter zu essen. Sie hat ja eine glatte, essbare Schale und ein grünes Fruchtfleisch. Also wo es die gibt, also ich habe sie bei uns hier noch nicht gesehen, da kann man das natürlich mitessen. Also das ist jetzt nicht so wie diese andere, ja, ich sage immer wie eine Maus, ja, ist ja auch beim Pfirsich so. Deswegen schält man den ja, weil das so eine pelzige Schale hat, und ich sage dann immer, ich will keine Maus essen, deswegen schäle ich diese Früchte teilweise auch, aber das ist nicht gut, also ich muss mich da auch ein bisschen zusammenreißen. Also es gibt ja auch tatsächlich 60 verschiedene Kiwi-Sorten, wobei die grüne Kiwi in Deutschland mit ihrem charakteristischen säuerlichen Geschmack wahrscheinlich die bekannteste darstellt, denn die Schale dieser Kiwi ist ja auch relativ dick und eben wie gesagt pelzig, bisschen unangenehm und gewöhnungsbedürftig. Naja, und dann gibt es ja noch die goldene. Die goldene Kiwi, die gibt es ja auch mit ihrer glatten, dünnen Schale. Das gelbe bis goldene Fruchtfleisch, die ist ja deutlich süßer, wenig sauer. Und aufgrund der glatten Oberfläche, da eignet sie sich natürlich dann auch besser zum Verzehr mit Schale. Hat genau die Vitamine und Ballaststoffe und. Also vielleicht das doch mal versuchen. Also alles zum ganzen Verzehr bringen. Also wer die Kiwis mit Schale essen möchte, sollte ja natürlich auch wie anderes Obst gut waschen, vom Schmutz entfernen. Das ist natürlich ganz, ganz wichtig. Also mit oder ohne Schale, wie gesagt, das ist jedem selbst überlassen. Also die goldene, gut, ich probiere das mal mit Schale, aber die andere, nee. Kann ich nicht. Ich kann keine Mäuseschalen essen. Weiß nicht, wie es euch geht. Da brauche ich jetzt gleich mal einen Elektro-Swing-Song für euch vielleicht da draußen auch. Ein bisschen rumhopsen.

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1: So, die habe ich natürlich auch am Dienstagmorgen für euch. So, Berlin, ein Haus für junge Menschen ohne Zuhause. In Berlin-Lichtenberg öffnet die Butze ein neues Haus für junge Menschen, die wohnungs- oder obdachlos sind. Und auf 7 Etagen, da finden 14- bis 27-Jährige Schlafplätze, Beratung, Essen, Duschen und Hilfe auf dem Weg in eine, ja, vielleicht selbstständiges Leben. Das 23 Millionen Euro teure Haus wurde vollständig durch Spenden finanziert. So, dann gibt es ein neues Pflaster, das soll chronische Wunden heilen. Forschende in Dresden, die entwickelten ein Pflaster, das chronische Wunden schneller heilen soll. Dafür kombinieren sie drei Wirkstoffe, Bakteriophagen, die greifen die Keime an, Proteine, die fördern das Wachstum neuer Hautzellen und Nanomaterialien, die töten die Bakterien durch Wärme ab. Also bis Mai 2027, da soll die Entwicklung fertig sein. Tests am Menschen, die fehlen natürlich noch. So, und dann gibt es auch noch Krankheiten am Geruch erkennen und mit Lasermuster sichtbar machen. Krankheiten können den Körpergeruch verändern. Forschende arbeiten daran, dieses Geruchsmuster mit Lasertechnik messbar zu machen. In Tests, da zeigen sich zum Beispiel bei Parkinson deutliche Unterschiede zwischen gesunden und erkrankten Personen. Und die Methode, die könnte künftig schnelle Vortests ermöglichen. Ja, so ein paar Good News für euch an diesem Dienstagmorgen. So schicke ich euch so richtig in den Tag. Also wenn ihr Lust habt, bleibt uns gewogen. Ich bin dann heute Nachmittag um 15 Uhr wieder hier im Studio für euch. Morgen auch nochmal. Und dann ist der Uwe wieder da. Genau. Dann wechseln sich erstmal Uwe und Erik wieder ab. Und dann geht der Erik in Urlaub. Also da übernehme ich dann auch immer mal wieder die Nachmittage mit. Ja, ansonsten habe ich mich jetzt ein bisschen eingegroovt heute Nachmittag. Wie gesagt, ab 15 Uhr geht's weiter. Mein Sachsen live, der Seckendrehtour Nachmittag. Ich sage jetzt erstmal Tschüss. Ansonsten, wer nur morgens zuhören kann, natürlich dann morgen früh um 6 wieder hier in alter Frische. Am Mikrofon, so Gott will, sitze ich hier. Ich bin die Angie und morgen geht's wieder in die 80er. Morgen ist ja Mittwoch. Und hier habe ich noch zum Schluss einen Song. 89 Jahre wäre er heute geworden. Der 6. Oktober 1937 und am 20. August 2020 ist er verstorben, nämlich Harry Jeske. Deutscher Bassgitarrist war er, also Gitarrist und Komponist. Er war Gründungsmitglied der deutschen Rockband Die Pudis. Und er hat eins mit der schönsten Lieder, die ich mag, jedenfalls von ihm, zum Harry Jeske. Und tschüss, bis dann.

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1: Ich bin Thomas Bleskin. In Sachsen-Anhalt kommt heute der neu gewählte Landtag erstmals zusammen. Im Mittelpunkt steht die Wahl des Parlamentspräsidenten. Die AfD schlägt dafür ihren Abgeordneten Tobias Rausch vor. Sollte der 35-Jährige gewählt werden, wäre er der erste AfD-Landtagspräsident in Deutschland. Das BSW hat bereits angekündigt, Rausch zu unterstützen. Frankreich steht heute ein neuer Höhepunkt der landesweiten und teils gewalttätigen Schülerproteste bevor. Im Zuge der seit einer Woche andauernden Proteste für eine bessere Ausstattung der Schulen und bessere Lernbedingungen ist ein landesweiter Aktionstag geplant.
2: Zwar rief Premierminister Le Cornu die Ministerien am Wochenende auf, konkrete Verbesserungen an den Schulen des Landes einzuleiten und den berechtigten Sorgen der Schüler Gehör zu geben. Mit solchen Ankündigungen alleine aber wollen die jungen Leute sich nicht zufrieden geben. In Paris und vielen anderen Großstädten sind deshalb Demonstrationen geplant. Dazu kommen Vorwürfe von Polizeigewalt. Im nordfranzösischen Lens etwa verlor ein Schüler durch eine von Beamten abgefeuerte Granate eine Hand. Darüber sind nicht nur die Schüler empört, auch Politiker haben sich entsetzt.

0: geäußert. Michael Evers, Paris.
1: Die Zahl der Kriegsdienstverweigerer in Deutschland steigt weiter steil an. Von Januar bis Ende August dieses Jahres seien bereits über 12.000 Anträge beim zuständigen Bundesamt für Familie und zivilgesellschaftliche Aufgaben eingegangen, berichten die Funke Medien und das Redaktionsnetzwerk Deutschland.
2: Die Wehrpflicht ist immer noch ausgesetzt in Deutschland und doch steigt die Zahl der Anträge auf Kriegsdienstverweigerung stark. Dafür gibt es naheliegende Gründe. Da ist das Gesetz über den neuen Wehrdienst. Kern ist die verpflichtende Musterung für junge Männer. So sollen Freiwillige rekrutiert werden. Doch melden sich zu wenige, kann der Bundestag über eine sogenannte Bedarfswehrpflicht entscheiden. Ein weiterer Grund für den steilen Anstieg dürfte in der brenzlichen Sicherheitslage und der damit bei vielen verbundenen Kriegsangst liegen. Dirk Zeitler, Nachrichtenredaktion.
1: Einen Monat nach ihrer Markteinführung ist die Nachfrage nach der neuen Abnehmtablette in deutschen Apotheken offenbar noch gering. Apothekerpräsident Preis sagte, viele Patienten seien bereits gut auf die wöchentliche Spritze eingestellt. Die Tablette müsse dagegen täglich und nach genauen Einnahmeregeln genommen werden. Preis sieht sie vor allem als Alternative für Menschen, die nicht spritzen wollen oder eine Spritzenphobie haben.
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1: Zum Wetter die aktuelle Vorhersage des Deutschen Wetterdienstes. Heute in der Mitte und im Süden nach Nebelauflösung meist sonnig oder nur locker bewölkt und trocken. In Alpennähe im Tagesverlauf Quellbewölkung, später einzelne Schauer oder Gewitter. Im Norden stärker bewölkt, in Küstennähe etwas Regen. Höchstwerte 17 Grad an der See und 25 Grad im Südwesten.
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1: Zum Wetter die aktuelle Vorhersage des Deutschen Wetterdienstes. Heute in der Mitte und im Süden nach Nebelauflösung meist sonnig oder nur locker bewölkt und trocken. In Alpennähe im Tagesverlauf Quellbewölkung, später einzelne Schauer oder Gewitter. Im Norden stärker bewölkt, in Küstennähe etwas Regen. Höchstwerte 17 Grad an der See und 25 Grad im Südwesten.
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1: Ich bin Thomas Bleskin. In Magdeburg kommt heute Vormittag erstmals seit der Wahl der neue Landtag zusammen. Weil die AfD zum ersten Mal den Landtagspräsidenten stellen könnte, haben mehrere Bündnisse der Zivilgesellschaft Proteste angekündigt.
2: Schon früh am Morgen, Stunden vor Beginn der Landtagssitzung, kamen die ersten Demonstranten. Der Landtag, mitten in der Innenstadt von Magdeburg, ist mit Polizeigittern weiträumig abgesperrt und dutzende Polizeiautos stehen davor und in den angrenzenden Straßen. Denn auf der ersten Landtagssitzung nach der Wahl in Sachsen-Anhalt liegt ein ganz besonderer Fokus. Denn zum ersten Mal könnte in Deutschland ein Landtagspräsident der AfD gewählt werden. Als Chef der Landtagsverwaltung hat er viele Befugnisse und gilt als ranghöchster Politiker des Landes. Die AfD wird vom Verfassungsschutz in Sachsen-Anhalt als gesichert rechtsextrem eingestuft. Aus Magdeburg, Simon Krämer.
1: In Frankreich haben die Gewerkschaften für heute zu einem großen Protesttag an Gymnasien und Universitäten aufgerufen. Dabei geht es vor allem um mehr Geld für das Bildungswesen.
3: An zahlreichen Gymnasien und einigen Universitäten haben zum Start des Protesttags bereits Blockadeaktionen von Schülern und Studenten begonnen. Erstmals haben sich auch Gewerkschaften den Protesten angeschlossen, auch Lehrkräfte und Eltern sind dabei. Alleine zu einer Demonstration hier in Paris werden 20.000 bis 40.000 Teilnehmer erwartet. Auch in anderen Großstädten sind Versammlungen geplant. Die Polizei hat ein Großaufgebot mobilisiert. Die Sorge der Regierung ist, dass die Proteste sich, angefacht durch hohe Spritpreise und Lebenshaltungskosten, auf andere Bereiche ausweiten. Michael Evers, Paris.
1: Die Zahl der Kriegsdienstverweigerer in Deutschland steigt weiter an. Von Januar bis Ende August dieses Jahres seien bereits gut 12.000 Anträge auf Kriegsdienstverweigerung beim zuständigen Bundesamt für Familie und zivilgesellschaftliche Aufgaben eingegangen, berichten die Funke-Medien und das Redaktionsnetzwerk Deutschland. Damit liegt die Zahl der Anträge schon jetzt dreimal höher als im gesamten Jahr 2025. Die Anschaffungspreise von Elektroautos und Verbrennern nähern sich wieder an. Nach einer Studie des Center Automotive Research waren die beliebtesten Stromer im September im Schnitt noch 2.100 Euro teurer als vergleichbare Verbrenner. Das waren 125 Euro weniger als im August. Als Gründe nennt das Institut höhere Rabatte und neue, günstigere Elektroautos. Die staatliche Kaufprämie ist in dem Vergleich noch nicht berücksichtigt.
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1: Zum Wetter, die aktuelle Vorhersage des Deutschen Wetterdienstes. Heute in der Mitte und im Süden nach Nebelauflösung meist sonnig oder nur locker bewölkt und trocken. In Alpennähe im Tagesverlauf Quellbewölkung, später einzelne Schauer oder Gewitter. Im Norden stärker bewölkt, in Küstennähe etwas Regen. Höchstwerte 17 Grad an der See und 25 Grad im Südwesten.
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1: Zum Wetter die aktuelle Vorhersage des Deutschen Wetterdienstes. Heute in der Mitte und im Süden nach Nebelauflösung meist sonnig oder nur locker bewölkt und trocken. In Alpennähe im Tagesverlauf Quellbewölkung, später einzelne Schauer oder Gewitter. Im Norden stärker bewölkt, in Küstennähe etwas Regen. Höchstwerte 17 Grad an der See und 25 Grad im Südwesten.
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1: Ich bin Thomas Bleskin. Der frühere BND-Präsident August Hanning ist unter Spionageverdacht festgenommen worden. Nach Angaben des Generalbundesanwalts geht es unter anderem um versuchten Landesverrat und geheimdienstliche Agententätigkeit.

0: Ebenfalls festgenommen wurde Hannings früherer Büroleiter. Er soll Hanning gegen Geld mit mehr als 2000, teils als Verschlusssache eingestuften Dokumenten des Bundesnachrichtendienstes versorgt haben. Hanning soll die Informationen für seine Tätigkeit als Sicherheitsberater genutzt haben. In Magdeburg ist erstmals seit der Wahl der neue Landtag zusammengekommen. Weil die AfD zum ersten Mal den Landtagspräsidenten stellen könnte, haben mehrere Bündnisse der Zivilgesellschaft Proteste angekündigt.
1: Schon früh am Morgen, Stunden vor Beginn der Landtagssitzung, kamen die ersten Demonstranten. Der Landtag, mitten in der Innenstadt von Magdeburg, ist mit Polizeigittern weiträumig abgesperrt und dutzende Polizeiautos stehen davor und in den angrenzenden Straßen. Denn auf der ersten Landtagssitzung nach der Wahl in Sachsen-Anhalt liegt ein ganz besonderer Fokus. Denn zum ersten Mal könnte in Deutschland ein Landtagspräsident der AfD gewählt werden. Als Chef der Landtagsverwaltung hat er viele Befugnisse und gilt als ranghöchster Politiker des Landes. Die AfD wird vom Verfassungsschutz in Sachsen-Anhalt als gesichert rechtsextrem eingestuft. Aus Magdeburg Simon Krämer.
0: In Frankreich haben die Gewerkschaften für heute zu einem großen Protesttag an Gymnasien und Universitäten aufgerufen. Dabei geht es vor allem um mehr Geld für das Bildungswesen.
2: An zahlreichen Gymnasien und einigen Universitäten haben zum Start des Protesttags bereits Blockadeaktionen von Schülern und Studenten begonnen. Erstmals haben sich auch Gewerkschaften den Protesten angeschlossen, auch Lehrkräfte und Eltern sind dabei. Alleine zu einer Demonstration hier in Paris werden 20.000 bis 40.000 Teilnehmer erwartet. Auch in anderen Großstädten sind Versammlungen geplant. Die Polizei hat ein Großaufgebot mobilisiert. Die Sorge der Regierung ist, dass die Proteste sich, angefacht durch hohe Spritpreise und Lebenshaltungskosten, auf andere Bereiche ausweiten. Michael Evers, Paris.
0: Die Anschaffungspreise von Elektroautos und Verbrennern nähern sich wieder an. Nach einer Studie des Center Automotive Research waren die beliebtesten Stromer im September im Schnitt noch etwa 2.100 Euro teurer als vergleichbare Verbrenner. Das waren 125 Euro weniger als im August. Als Gründe nennt das Institut höhere Rabatte und neue, günstigere Elektroautos.
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0: Zum Wetter, die aktuelle Vorhersage des Deutschen Wetterdienstes. Heute in der Mitte und im Süden nach Nebelauflösung meist sonnig oder nur locker bewölkt und trocken. In Alpennähe im Tagesverlauf Quellbewölkung, später einzelne Schauer oder Gewitter. Im Norden stärker bewölkt, in Küstennähe etwas Regen. Höchstwerte 17 Grad an der See und 25 Grad im Südwesten.
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1: Nachdem sich im Laufe des Vormittages der Frühnebel verzogen hat, scheint im Freistaat die Sonne. Es gibt ein paar dünne Wolken am Himmel, es bleibt aber trocken. Die Temperaturen liegen zwischen 19 und 23 Grad auf dem Fichtelberg bei maximal 17 Grad. Der Wind weht schwach bis mäßig aus südwestlichen Richtungen.
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1: Ich bin Thomas Bleskin. Der frühere BND-Präsident August Hanning ist unter Spionageverdacht festgenommen worden. Nach Angaben des Generalbundesanwalts geht es unter anderem um versuchten Landesverrat und geheimdienstliche Agententätigkeit.
2: Bis 2005 war Hanning BND-Präsident, später wechselte er als Sicherheitsberater in die Privatwirtschaft. Für diese Tätigkeit soll er seinen ehemaligen Büroleiter als Quelle angezapft haben, der immer noch für den BND arbeitete und dem jetzt Beihilfe vorgeworfen wird. Er wurde ebenfalls festgenommen. Über Jahre soll Hanning so einen anderen Nachrichtendienst mit internen BND-Infos versorgt haben. Ihm auf die Spur gekommen sind die Ermittler in Zusammenhang mit dem Entführungsfall der Kinder der Familie Block. Jan-Henner Reitze, Nachrichtenredaktion.
1: Einen Monat nach der Landtagswahl in Sachsen-Anhalt ist das neue Parlament zu seiner konstituierenden Sitzung zusammengetreten. Im Mittelpunkt steht die Wahl des Landtagspräsidenten. Die AfD, die bei der Wahl fast 44% erreicht hatte, schlägt dafür den Abgeordneten Tobias Rausch vor. Das BSW hat angekündigt, für ihn zu stimmen. Sollte Rausch gewählt werden, wäre er der erste AfD-Landtagspräsident in Deutschland. Im Prozess um zusätzliches Schmerzensgeld für Hinterbliebene der Germanwings-Katastrophe hat das Landgericht Braunschweig die Klage gegen die Bundesrepublik abgewiesen. Nach Auffassung der Richter können die Angehörigen gleichwertige Ansprüche gegen Germanwings geltend machen.
3: Nach Auffassung des Gerichts steht den Hinterbliebenen kein Schmerzensgeld vom Staat zu. Die Ansprüche müssten gegenüber der Airline geltend gemacht werden. Die Germanwings-Maschine war am 24. März 2015 auf dem Weg von Barcelona nach Düsseldorf in den französischen Alpen abgestürzt. Ermittlungen ergaben, dass der Co-Pilot das Flugzeug absichtlich gegen einen Berg gesteuert hatte. Weil seine Flugtauglichkeit nicht ausreichend überwacht worden sei, hatten 30 Hinterbliebene jeweils bis zu 110.000 Euro von der Bundesrepublik verlangt. Diana Kramer, Nachrichtenredaktion.
1: In Kenia ist erstmals eine Ebola-Infektion bestätigt worden. Nach Angaben des Gesundheitsministeriums starb ein Patient in Nairobi an dem Virus. Der Mann hatte zuvor mehrere Jahre in der Demokratischen Republik Kongo gelebt und war über Uganda nach Kenia gereist. Die Behörden haben bislang 28 Kontaktpersonen identifiziert und suchen außerdem nach den Passagieren und Besatzungsmitgliedern seines Fluges.
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1: Zum Wetter, die aktuelle Vorhersage des Deutschen Wetterdienstes. Heute in der Mitte und im Süden nach Nebelauflösung meist sonnig oder nur locker bewölkt und trocken. In Alpennähe im Tagesverlauf Quellbewölkung, später einzelne Schauer oder Gewitter. Im Norden stärker bewölkt, in Küstennähe etwas Regen. Höchstwerte 17 Grad an der See und 25 Grad im Südwesten.
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1: Zum Wetter die aktuelle Vorhersage des Deutschen Wetterdienstes. Heute in der Mitte und im Süden nach Nebelauflösung meist sonnig oder nur locker bewölkt und trocken. In Alpennähe im Tagesverlauf Quellbewölkung, später einzelne Schauer oder Gewitter. Im Norden stärker bewölkt, in Küstennähe etwas Regen. Höchstwerte 17 Grad an der See und 25 Grad im Südwesten.
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1: Ich bin Babette Büchner. Zum ersten Mal stellt die AfD einen Landtagspräsidenten in Deutschland. Der 35-jährige Tobias Rausch hat im Landtag von Sachsen-Anhalt im ersten Wahlgang 48 Ja-Stimmen bekommen und damit die Wahl gewonnen. 29 Abgeordnete haben gegen ihn gestimmt, 5 haben sich enthalten. Die AfD hatte die Landtagswahl im September gewonnen, die absolute Mehrheit aber verfehlt. Das BSW hatte aber vorher angekündigt, Rausch mitzuwählen. In der Heimat ist es am schönsten. Die meisten Studienanfänger haben zumindest im vergangenen Wintersemester ihr Studium in dem Bundesland begonnen, in dem sie auch die Schule abgeschlossen haben. Das traf auf 69% zu, teilte das Statistische Bundesamt mit.
2: Neben der Nähe zur Heimat entscheidet aber auch das Studienangebot darüber, wo junge Menschen studieren. Das zeigt sich zum Beispiel in Brandenburg. Dort bleibt nur rund ein Drittel der Erstsemester im eigenen Land. Fast genauso viele zieht es ins benachbarte Berlin. Ganz anders ist es in Nordrhein-Westfalen. Dort gibt es viele Hochschulen, dementsprechend bleiben mit rund 80% besonders viele Studienanfänger hier. Fiona Reinhardt, Nachrichtenredaktion.
1: Der Nobelpreis für Physik geht in diesem Jahr an den belgisch-amerikanischen Astrophysiker Francis Hulson. Er erhält den Preis unter anderem für entscheidende Beiträge zum Neutrino-Observatorium IceCube, teilte die Königlich Schwedische Akademie der Wissenschaften in Stockholm mit.
3: Der 82-jährige Hulson ist Teilchenphysiker und erforscht sogenannte Neutrinos. Das sind winzige Teilchen ohne elektrische Ladung, die nur sehr schwach mit normaler Materie reagieren und schwer nachzuweisen sind, weshalb die Wissenschaftler sie Geisterteilchen nennen. Hulson hatte die Idee, das Eis am Südpol als riesigen Neutrino-Detektor zu nutzen. Daraus entstand das IceCube-Observatorium, das einen ganzen Kubikkilometer Eis umfasst. Aus Skandinavien, Sigrid Harms.
1: Der frühere BND-Präsident August Hanning ist heute Morgen unter Spionageverdacht festgenommen worden, zusammen mit seinem früheren Büroleiter. Nach Angaben des Generalbundesanwalts soll Hanning über Jahre geheime BND-Dokumente von ihm erhalten und für seine Beratertätigkeit genutzt haben. Rund 2000 Dokumente sollen so weitergegeben worden sein.
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1: Am Nachmittag wird es in der Mitte und im Süden freundlich. Es gibt viel Sonne und nur ein paar lockere Wolken. Dazu bleibt es meist trocken. Richtung Alpen können sich dann später einzelne Schauer oder Gewitter bilden. Auch im Norden ziehen einige Regenwolken durch. Die Temperaturen erreichen dazu noch heute 17 Grad an der See und bis zu 25 Grad im Südwesten.
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1: Am Nachmittag wird es in der Mitte und im Süden freundlich. Es gibt viel Sonne und nur ein paar lockere Wolken. Dazu bleibt es meist trocken. Richtung Alpen können sich dann später einzelne Schauer oder Gewitter bilden. Auch im Norden ziehen einige Regenwolken durch. Die Temperaturen erreichen dazu noch heute 17 Grad an der See und bis zu 25 Grad im Südwesten.
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1: Ich bin Babette Büchner. Zum ersten Mal ist in Deutschland ein Politiker der AfD zum Präsidenten eines Landesparlaments gewählt worden. Der Landtag von Sachsen-Anhalt hat den 35 Jahre alten Tobias Rausch in das höchste Amt des Bundeslandes gewählt.
2: Am Ende waren es mehr Stimmen, als AfD und BSW gemeinsam haben. Mindestens 4 Stimmen kamen von anderen Politikern, was durchaus überraschend war. Ist die Abstimmung doch auch ein Fingerzeig für die mögliche Wahl eines AfD-Ministerpräsidenten, die im Dezember stattfinden soll. Der neu gewählte Landtagspräsident Rausch kündigte an, das Amt überparteilich zu führen und damit auch keine Abrechnung verbinden zu wollen. Aus Magdeburg Simon Krämer.
1: Im Moment gibt es in Deutschland rund 83,3 Millionen Menschen. Bis zum Jahr 2045 dürfte die Bevölkerung aber auf rund 81,8 Millionen Menschen schrumpfen. Das zeigt die Studie Demografische Lage der Nation, die das Berlin-Institut für Bevölkerung und Entwicklung heute vorgestellt hat.
3: Ob es Regionen künftig weiterhin gut geht oder es schlechter läuft, hängt auch davon ab, ob die Regionen es schaffen, Menschen und damit Arbeitskräfte anzuziehen. Da, wo es jetzt gerade gut läuft, kommen mehrere Faktoren zusammen. Neben einer starken Wirtschaft insgesamt werden verschiedene Bevölkerungsgruppen besser in den Arbeitsmarkt eingebunden. Das heißt, dass zum Beispiel viele Frauen und viele Menschen ohne deutschen Pass sozialversicherungspflichtig beschäftigt sind und auch Menschen kurz vor dem Rentenalter noch arbeiten. Aus Berlin, Antje Kaiser.
1: Der frühere BND-Präsident August Hanning ist heute Morgen unter Spionageverdacht festgenommen worden, zusammen mit seinem früheren Büroleiter. Nach Angaben des Generalbundesanwalts soll Hanning über Jahre geheime BND-Dokumente von ihm erhalten und für seine Beratertätigkeit genutzt haben. Rund 2000 Dokumente sollen so weitergegeben worden sein. Auf die Spur kamen die Ermittler ihm durch den Blockentführungsfall. Der Nobelpreis für Physik geht in diesem Jahr an Francis Hulson. Der belgisch-amerikanische Neutrino-Forscher wird für seine entscheidenden Beiträge zum Observatorium IceCube ausgezeichnet. Mit dem Observatorium gelang der erste Nachweis hochenergetischer Neutrinos aus dem Kosmos.
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4: Bis zum Abend ist es heiter und trocken. Die Höchstwerte liegen zwischen 19 und 24 Grad, auf dem Fichtelberg bei 17 Grad. Der Wind weht schwach bis mäßig aus südwestlicher Richtung. In der Nacht ist es erst klar, im Verlauf vom Vogtland her zunehmend bewölkt und trocken. Die Tiefstwerte liegen zwischen 10 und 4 Grad. Morgen halten sich teilweise Nebelfelder und Wolken. Im Verlauf wird es freundlich mit Sonne und es ist trocken. Die Höchstwerte zwischen 18 und 23 Grad.
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5: Hallo und es ist 15:03. Ich blicke erstmal auf die Straßen für euch. Falls ihr unterwegs seid, in Donnerkoppitz, in der Hauptstraße Richtung Stadtbrücke, da ist stockender Verkehr, da gab es nämlich einen Unfall. Dann in Dippoldiswalde in der Reichstädter Straße ist auch gesperrt, auch da gab es einen Unfall. Dann Vorsicht auf der A72 Richtung Leipzig zwischen Reichenbach und Zwickau West, da liegt ein Plastikteil auf der Fahrbahn. Und die A17 Richtung Prag zwischen Bad Godlobbe und Hartetunnel besteht Gefahr durch Reifenteile auf der Fahrbahn. Ja, einiges los auf den Straßen, auch auf der A72 Richtung Hof zwischen Reichenbach und Plauen Ost. Da steht ein defekter LKW auf der rechten Fahrspur. Vorsicht, auf der Fahrbahnseite wird ein Rad gewechselt. So, und Blitzer habe ich auch eine ganze Menge. Ich gebe euch ein paar Tipps. Blitzer zwischen Vogtsgrün und Iffersgrün. Blitzer ins Reinsdorf in der Straße der Befreiung. B94 in Reichenbach im Vogtland Richtung Autobahn. Und auf der A4 Frankfurt Richtung Dresden zwischen Dreiknossen und Wilsdruff. Allen, die unterwegs sind, blitzerfreie und gute Fahrt.
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5: Oh ja, das ist die Angie, die hat jetzt heute auch Dienst und ich wünsche euch natürlich auch einen ganz tollen sonnigen Nachmittag. Es ist strahlender blauer Himmel. Ich hatte gar keine Lust, nochmal ins Studio reinzugehen, weil es ist so wunderbar draußen. Also falls ihr die Möglichkeit habt, geht mal noch ein Stündchen raus, dann ist es nämlich wahrscheinlich auch wieder vorbei, kommen die Schleierwolken. Also ich schaue gegen 3:30, wenn es dann wieder die regionalen Nachrichten gibt, auch nochmal genauer aufs Wetter. Aber erstmal Sonne, noch ein bisschen Sonne genießen.

Cooler Remix, finde ich jedenfalls. Und zum Einstand heute Nachmittag sowieso. Ich hoffe, es geht euch gut und ihr lasst euch wirklich, wie gesagt, noch ein bisschen draußen von der Sonne verwöhnen. Der heutige Tag soll uns übrigens dazu ermutigen, uns zu holen, was wir wollen. Wer es noch nicht weiß, heute ist Komm und hol's dir Tag und natürlich nur im übertragenen Sinne, denn der Tag soll ausdrücklich niemanden anstiften, zu stehlen oder sich auf irgendeine Art und Weise gewalttätig zu verhalten. Also stattdessen geht es ja darum, dass man nicht zu Hause rumsitzen und zum Beispiel auf seinen Traumjob warten soll, sondern dass man einfach rausgehen und sich das holen muss, was man auch immer schon träumt. Also euer Traum, euer Ziel ist heute und es ist an der Zeit, ihm, wie gesagt, ein Stück näher zu kommen. Steht heute in meinem Kalender, also ich habe es heute Morgen schon erwähnt, also dann vielleicht doch noch mal ein bisschen irgendwo auf eine Bank setzen, hier am Kospudener See und blickt aufs Wasser. Es ist glasklar. Wirklich, und der blaue Himmel, ich habe es heute auch wieder getestet, ich glaube so 16 Grad, wunderbare Temperaturen, um sich nochmal schön in den Kossi zu bewegen. Also kann ich euch da ein bisschen ermuntern? Okay, gut, 15 Uhr und 12 Minuten, komm und hol's dir Tag, da habe ich doch auch den Jochen Distelmeier, der meint aber nur, komm so nah wie du kannst.

16 Uhr und 18 Minuten. Ja, Ruth Liebschers, das ist Dresdens Stollenmädchen 2026. Ja, es ist ja nun bald Weihnachten und da braucht es auch ein Stollenmädchen. Und das ist die 18-jährige Ruth Liebscher. Sie ist die künftige Botschafterin auch für den Dresdner Christstollen. Sie wird unterwegs sein. Und Ruth kommt aus einer echten Bäckerfamilie aus Weinböhlau und macht gerade eine Ausbildung zur Bäckerei-Konditorei-Fachverkäuferin. Und für sie ist das Stollenmädchen eine große Ehre und eine spannende Aufgabe. So hat sie es selbst bei der Vorstellung präsentiert. Ja, der Dresdner Christstollen, das ist ja ein Traditionsgebäck mit einer Geschichte, die bis ins 14. Jahrhundert zurückreicht. Das Stollenmädchen repräsentiert dieses Kulturgut und übernimmt zahlreiche Termine, auch um das Handwerk und die Qualität des Stollens zu vermitteln. In diesem Jahr, da stehen für Ruth mehr als 50 Pflichttermine an, darunter auch internationale Auftritte. Kurz nach ihrem Amtsantritt, da reist sie zum Beispiel nach Warschau, um dort das Dresdner Weihnachtsgebäck auch vorzustellen. Und Ruth bringt nicht nur das Bäckerhandwerk durch ihre Familie mit, sondern auch Disziplin und Bühnenpräsenz. Ja, neben ihrer Ausbildung tanzt sie nämlich Showdance in einer Gruppe aus Coswig. Und bei der Vorstellung des Stollenmädchens, da traten sogar zwei ihrer Tanzkolleginnen auf und auch ein Meister aus ihrem Ausbildungsbetrieb zeigte sein Können. Also die Auswahl des Stollenmädchen ist anspruchsvoll und die Bewerberinnen, die müssen gute Noten in der Berufsschule haben, umfassendes Fachwissen über den Dresdner Christstollen müssten sie auch immer mitbringen und eine große Leidenschaft für das Weihnachtsgebäck müssten sie auch zeigen. Und Ruth hat all diese Kriterien erfüllt und darf nun das Stollenmädchen sein. Ein besonderer Höhepunkt in ihrer Amtszeit ist das Dresdner Stollenfest. Das ist nämlich dann am 5. Dezember auf dem Striezelmarkt und dort wird Ruth als Schirmherrin auftreten und auch ihre Tanzgruppe wird das Fest mitgestalten. Und damit verbindet sich dann sogar auch Tradition mit moderner Jugendkultur. Also ein schönes Zeichen für die lebendige Weihnachtszeit in Dresden. Also vielleicht trefft ihr sie auch mal, das Dresdner Stollenmädchen 2026. Ja, und da fällt mir auch gerade noch ein, wir haben ja auch immer wieder Kontakt mit dem Weingut Schloss Proschwitz und auf diesen arbeitet nämlich die Josephine Sande. Sie ist die sächsische Weinprinzessin 2026 und der Thorsten wird am Donnerstagmorgen 7:40 Uhr gibt es ja immer das Telefonat mit dem Weingut, sonst mit dem Björn, den Weingutsleiter. Aber diesmal haben wir die Prinzessin, also die Weinprinzessin 2026 im Interview. Vielleicht schon mal im Kalender eintragen. Am Donnerstag 7:40 Uhr.

Ilo, ja. Ja, rund um die Veranstaltung mit Chris Norman und Band. Das ist nämlich die Lifeline-Tour 2026. Das ist am Freitag, am 9. Oktober, hier in Leipzig in der Quarterback Immobilienarena. Und vielleicht schon mal ein Hinweis, da wird es wenige Parkmöglichkeiten geben. Also, denn mit dem Auto anreisende Besuchende, denen wird dringend wieder mal empfohlen, die ausgeschilderten Park-and-Ride-Parkplätze. Haben wir ja an der Neuen Messe, Schönauer Ring, Plovdiver Straße, Lausen und Völkerschlachtdenkmal. Natürlich auch dann die öffentlichen Verkehrsmittel zu nutzen, denn die sind ja meist in den Ticket mit dabei. Also wer den Link braucht, um vielleicht auch noch mehr Informationen zu bekommen, ihr könnt mich immer anschreiben über die WhatsApp 0341 3588 3095. Ja, dann wünsche ich schon mal viel Spaß. Wer zu Chris Norman geht am 9., das ist ja dann der Freitag, wenn mich nicht alles täuscht. Genau. Und hier habe ich ihn. Hey, Mr. Music Man, Chris Norman.

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1: Mein Name ist Rebecca Polster. Kindertagesstätte in Nerschau wiedereröffnet. Kreis Mittelsachsen richtet 3 Bürgerzentren ein. Dresden baut Stromnetz aus. Die Meldungen im Einzelnen. In die Kindertagesstätte in Nerschau ist wieder Leben eingezogen. Die neuen Gruppenräume wurden gestern feierlich eröffnet. Nach Angaben der Stadt Grimma wurden die Räume im Erdgeschoss neu zugeschnitten und bieten nun mehr Platz und mehr Tageslicht. Der Bereich zum Sportplatz hin wurde um 2 Doppelgruppenräume erweitert. Sie lassen sich mit Faltwänden in einzelne Gruppenräume teilen. Die Sanitäranlagen und die Küche sind auf die Südseite umgezogen. Außerdem wurden das Dach neu gedämmt, die Kellerdecke abgestützt und neue Kindermöbel angeschafft. Nötig war der Umbau unter anderem, weil die Sanitäranlagen im Keller baufällig waren und nicht mehr den heutigen Anforderungen entsprachen. Die Stadt Grimma hat rund 1,3 Millionen Euro investiert. Den größten Teil davon hat der Landkreis Leipzig aus Fördertöpfen bereitgestellt. Der Landkreis Mittelsachsen will sich besser um die Anlagen seiner Einwohner kümmern. Dafür entstehen 3 Bürgerzentren und zwar in Döbeln, Freiberg und Mittweida. Darauf hat sich der Kreistag verständigt. In den Zentren sollen Verwaltungsleistungen gebündelt erledigt werden, so zum Beispiel Autozulassungen und Hilfe bei Anträgen im sozialen Bereich. Während Verwaltungsmitarbeitende die Bürgerinnen und Bürger beraten und Anträge annehmen, sollen andere Beschäftigte im Hintergrund die Anliegen nach einem speziellen Verfahren abarbeiten. Ziel soll es sein, die Bearbeitungszeiten zu verkürzen. In Freiberg sollen das Bürgerzentrum im ehemaligen Berufsschulzentrum an der Bergstiftsgasse entstehen. In Döbeln wird das Gebäude der Zulassungsstelle und Fahrerlaubnisbehörde an der Straße des Friedens in den nächsten 2 Jahren umgebaut. Und für Mittweida müssen noch Pläne geschmiedet werden. Die Stadt Dresden baut ihr Stromnetz aus. Neue Kabel und Transformatoren sollen sicherstellen, dass die stromhungrige Chipindustrie weiter wachsen kann. Der Betreiber Sachsennetze hat neue Hochspannungskabel in Betrieb genommen. Sie ziehen sich von Süden nach Norden durch die Stadt und verbinden das Umspannwerk Recknitz mit Umspannwerken im Dresdner Norden. Das Umspannwerk Recknitz wurde mit einer leistungsfähigeren Schaltanlage, neuen Leitungszuführungen und Transformatoren ausgestattet. In den nächsten Jahren soll das Stromnetz an mehreren Stellen verstärkt werden. Der Netzbetreiber investiert nach eigenen Angaben mehrere 100 Millionen Euro. Bis zum Jahr 2030 wird sich der Strombedarf in Dresden voraussichtlich verdreifachen. Grund sind vor allem die neuen Chipfabriken im Norden der Stadt. Jeder Einzelne verbraucht so viel Energie wie eine Kleinstadt. Soweit die Meldungen.
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2: Blauer Himmel, ja, Sonnenschein. Hier vom Second Radio Studio Mark Kleberg sind 26,9 Grad. Und so bleibt es auch bis zum Abend freundlich und trocken. Und die Temperaturen in Mittelsachsen, die gehen dann oder in den Hochlagen der Berge am Abend dann schon mal zurück auf 16 Grad. Die Nacht ist sternklar und in der zweiten Nachthälfte, da ziehen einige Wolkenfelder durch. Stellenweise bildet sich dann wieder Nebel, aber es bleibt trocken bei Tiefstwerten zwischen 10 und kühlen 4 Grad. Ja, und morgen bleibt zum Teil länger grau und trüb durch Nebel oder Hochnebel. Sonst scheint dann wieder die Sonne den ganzen Tag und es gibt wieder 18 bis 23 Grad. Im Osten weht ein Leichtböger, nämlich der böhmische Wind. Ja, und der Donnerstag, da bleibt es bis in der Oberlausitz bis zum Nachmittag trocken und die Sonne kann sich nochmal zeigen. Sonst nimmt dann die Bewölkung rasch zu und Regen kommt auf und der Wind verstärkt sich dann schon mal. Bei 17 bis 22 Grad wird es aber doch nochmal etwas mild. Und am Freitag, da wird es ziemlich unbeständig, windig und kühler.
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2: 15.34 Uhr in Debeutiswalde, da ist die Reichstädter Straße immer noch nach einem Unfall gesperrt, da geht jetzt gar nichts. So, dann haben wir die B173 in beiden Richtungen im Bereich Krumbach, es staut an einer Baustellenampel. So, dann die B101 Meißen-Großenhainer Straße, Meißen Richtung Großenhain in Höhe Bohnitscher Straße gab es einen Unfall im Kreuzungsbereich. Also da gibt es mehrfach kurzfristige Sperrung und ortskundige Autofahrende, die werden gebeten, das Gebiet weiträumig zu umfahren. In Leipzig auf der B2 Richtung Bad Düben zwischen Essener Straße und Messeallee staut's nach einem Unfall. Also da auch mal 20 Minuten mehr Zeit einplanen. Und hier habe ich noch die die A17 Richtung Prag zwischen Bad Gottleuba und Hardetunnel. Da besteht Gefahr auch immer noch durch Reifenteile auf der Fahrbahn. Also da bitte sehr achtsam unterwegs sein. Es wird geblitzt in Reinsdorf in der Straße der Befreiung, dann zwischen Vogtsgrün und Iffersgrün und auf der B107 in Schmölln Richtung Wurzen, B94 in Reichenbach im Vogtland Richtung Autobahn aufpassen, Reinsdorf in der Straße der Befreiung. Unter allen, die unterwegs sind, blitzerfreie und gute Fahrt.
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Kantik Pups waren das. So, ich habe natürlich eine gute Nachricht für euch, beziehungsweise auch für die Familien. Die Bahn hat diese gute Nachricht natürlich für alle Familien, die gerne gemeinsam unterwegs sind. Und ab November, da wird das Familienticket dauerhaft angeboten. Das heißt, bis zu 5 Familienmitglieder, die können dann für 99,99 € hin und zurück mit Fernzügen fahren. Das ist ein richtig gutes Angebot, um auch längere Strecken gemeinsam zu reisen, ohne dass die Kosten zu sehr ins Gewicht fallen. Also gerade für Familien in Sachsen kann das eine tolle Gelegenheit sein, vielleicht mal einen Ausflug zu machen oder Verwandte zu besuchen, und das entspannt und ja, ist ja auch umweltfreundlich mit der Bahn. Ja, das Familienticket, das gilt für Fernzüge, was den Vorteil hat, dass man bequem und schnell ans Ziel kommt, ja, ohne Staus oder auch Parkplätze, sich da irgendwie sorgen zu müssen. Für viele Familien ist das ein echter Anreiz, öfter mal die Bahn zu nutzen und damit auch einen Beitrag zum Klimaschutz zu leisten. Also insgesamt macht die Bahn damit einen wichtigen Schritt, um eben auch das Reisen für Familien erschwinglicher zu machen und die Mobilität in Deutschland auch nachhaltiger zu gestalten. Also wer plant, mit den Kindern oder anderen Familienmitgliedern zu verreisen, sollte das neue Dauerangebot im Blick behalten. Also es lohnt sich, die Fahrkarten rechtzeitig zu buchen, auch um die Vorteile des Familientickets zu nutzen. Also dann denke ich mal, ist das eine gute Nachricht mit dem Familienticket der Bahn. Ich bleibe ein bisschen dunkel unterwegs jetzt. Ja, ich habe dann immer Blut geleckt bei Atlantic Pops gerade. Habe ich mir entwonnen. Ihr seid ja alle auf dem Heimweg vielleicht, auf der Autobahn oder irgendwo. Also zurück nach Hause. Back home.

One waren das. So, ich habe mal für euch eine Idee, beziehungsweise vielleicht habt ihr Lust drauf, denn wer in der Adventszeit vielleicht mal hinter einer Bude stehen möchte, der kann sich nämlich direkt bewerben. Ja, am Dienstag, den 20. Oktober, da bringt nämlich eine Jobbörse die Händler der Dresdner Weihnachtsmärkte mit Jobsuchenden zusammen. Das Ganze von 13 bis 17 Uhr. Da wird informiert über offene Stellen und ja, da können Interessierte ins Gespräch kommen. Also die Börse, die findet erstmals in der Agora, das ist das Dresdner Stadtforum. In der ersten Etage findet das statt, das ist in der Waisenhausstraße 14. Der Eintritt ist frei und für die Bewerbenden ist keine Anmeldung nötig, also einfach vorbeikommen reicht. Also der 20. Oktober, 13 bis 17 Uhr im Dresdner Stadtforum. Und gesucht werden unter anderem Kräfte für den Verkauf von Glühwein, Speisen, erzgebirgischem Kunsthandwerk und auch Textilen, sowie für die Warenannahme. Und die Händler, die bieten ja unterschiedliche Modelle an, vom Minijob über Teilzeit oder auch Vollzeit bis zu Aufträgen für Selbstständige. Also bewerben können sich sogar auch Schüler, Studenten, Rentner. Also im fünften Jahr hat sich diese Jobbörse zu einem erfolgreichen Format entwickelt und das Händler und auch potenzielle Mitarbeitende direkt zusammenbringt. So auch Wirtschaftsbürgermeister Jan Pratzka. Und gerade eben bei den kurzen Saison helfe der persönliche Kontakt und dann weiß man sofort, ob der Einsatz auf einen der Märkte eben einfach passt oder nicht passt. Die Händler, die sich präsentieren, die können sich auch anmelden, die müssen sich allerdings anmelden und da sind wenige Plätze noch frei. Anmeldeschluss ist da auch, nämlich am Sonntag, den 18. Oktober. Organisiert wird die Börse vom Amt für Wirtschaftsförderung und unterstützt vom Verband erzgebirgischer Kunsthandwerker und Spielzeughersteller. Viele Informationen findet ihr auch noch unter dresden.de/Märkte. Also am 20. Oktober, 13 bis 17 Uhr, bringt die Jobbörse die Händler der Dresdner Weihnachtsmärkte mit den Jobsuchenden zusammen. Also da könnt ihr im Dresdner Stadtforum einfach vorbeigehen. Müsst ihr die erste Etage bis in die erste Etage hochtippeln. So, 15.52 Uhr. Ich bleibe noch ein bisschen elektronisch unterwegs. Also es geht manchmal nicht anders. Ich sitze ja hier mit Kopfhörern und ich muss ja auch die Musik, die hier gespielt wird, die muss mir ja auch gefallen. Deswegen, ihr könnt euch ja auch mal was wünschen. Also ihr könnt gern schreiben an die 0341 358 8309 5. Ich bin die Angie.

0: Ich bin Babette Büchner. Tobias Rausch ist der erste AfD-Landtagspräsident in Deutschland. Bei seiner Wahl in Magdeburg hat er dabei 4 Stimmen mehr bekommen als erwartet. 48 Abgeordnete stimmten für den 35-Jährigen. AfD und BSW haben zusammen aber nur 44 Stimmen. In seiner ersten Rede versprach Rausch, das Amt als Präsident des gesamten Landtags zu führen, nicht als Präsident einer Fraktion. Seit Jahren verspricht die Bahn, wieder pünktlicher und verlässlicher zu werden. Über einen neuen Infraplan sollen Baumaßnahmen jetzt besser gesteuert werden. Das Verkehrsministerium hat den Plan heute offiziell an die Bahn übergeben.
1: Wie viele Kilometer Gleise werden pro Jahr saniert? Wie viele Minuten Verspätung gibt es durch Schäden am Schienennetz? Der Bahn werden Vorgaben gemacht, auch mit dem Ziel, eher zu merken, wo genau etwas schief geht und nachsteuern zu können. Das soll mehr Kontrolle, mehr Transparenz und mehr Planbarkeit bringen, auch für alle, die mit der Bahn fahren. Noch hat der Infraplan aber Lücken, zum Beispiel bei der Frage, wie die Finanzierung einzelner Bahnbaustellen einfacher und planungssicher werden soll. Jan-Henner Reitze, Nachrichtenredaktion.
0: Nach Jahren im Exil könnte es jetzt nach Hause gehen. Spaniens Verfassungsgericht hat den Weg für eine Rückkehr des katalanischen Separatistenführers Carles Puigdemont freigemacht. Der Haftbefehl wurde nach einem Grundsatzurteil des Verfassungsgerichts aufgehoben.
2: 9 Jahre musste Puigdemont auf diesen Tag warten. Seit er als Regionalregierungschef Kataloniens 2017 vergeblich versuchte, die wohlhabende Region aus dem spanischen Staat herauszubrechen, war ihm die Justiz auf den Fersen. Immer wieder versuchte der spanische Untersuchungsrichter Llarena, seiner habhaft zu werden. Vergeblich. Und nun hat das spanische Verfassungsgericht die waghalsige rechtliche Argumentation des Richters kassiert. Llarena blieb nichts anderes übrig, als klein beizugeben und den Haftbefehl gegen Puigdemont aufzuheben. Aus Spanien, Jan-Uwe Ronneburger.
0: Eine Megafusion krempelt Hollywood um. Paramount hat die Übernahme des Konkurrenten Warner Brothers jetzt offiziell abgeschlossen. Der neue Dachkonzern trägt den Namen Skydance. Die Aktie des neuen Unternehmens soll ab heute an der New Yorker Börse gehandelt werden.
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4: Bis zum Abend ist es heiter und trocken. Die Höchstwerte liegen zwischen 19 und 24 Grad, auf dem Fichtelberg bei 17 Grad. Der Wind weht schwach bis mäßig aus südwestlicher Richtung. In der Nacht ist es erst klar, im Verlauf vom Vogtland her zunehmend bewölkt und trocken. Die Tiefstwerte liegen zwischen 10 und 4 Grad. Morgen halten sich teilweise Nebelfelder und Wolken. Im Verlauf wird es freundlich mit Sonne und es ist trocken. Die Höchstwerte zwischen 18 und 23 Grad.
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5: Mittlerweile 16 Uhr und 4 Minuten. Ich habe die A4 Richtung Gölle zwischen Seizenfuss und Bautzen-Ost. Es staut, da mal 20 Minuten mehr Zeit einplanen. Die A17 Richtung Prag zwischen Bad Gottesloeber und Hartetunnel besteht Gefahr auch durch Reifenteile auf der Fahrbahn. Und in Leipzig auf der B2 Bad Düben zwischen Essener Straße und Messeallee staut es auch nach einem Unfall, da auch mal 20 Minuten mehr Zeit einplanen. In Meißen, da ist die B101 an der Kreuzung Großenhainer Straße, Bohnitzer Straße gesperrt nach einem Unfall. Und hier ist noch die B173 in beiden Richtungen im Bereich Krumbach, staut es an einer Baustellenampel. Blitzer habe ich auch einiges für euch, und zwar in Zwönitz in der Annaberger Straße, in Reinsdorf in der Straße der Befreiung. Wer unterwegs ist am Ortseingang Großenhain in der Riesaer Straße aus Richtung Skassa und auf der B94 in Reichenbach im Vogtland und da Richtung Autobahn. Ich wünsche allen, die unterwegs sind, gute Fahrt und kommt unbeschadet an euer Ziel.

mittlerweile 16 Uhr und 13 Minuten. Ja, viele junge Leute, die in Sachsen ihr Abitur machen, die bleiben auch zum Studium in Freistaat. Und das zeigt eine aktuelle Auswertung des Statistischen Bundesamtes für das Wintersemester 2025-2026. Demnach starten 67% der Studienanfänger aus Sachsen ihr Studium an einer sächsischen Hochschule. Und damit liegt Sachsen knapp unter dem Bundesdurchschnitt, der bei 69% liegt. Also interessant ist auch, wo die übrigen Studienanfänger aus Sachsen hingehen, denn die meisten von ihnen wählen Thüringen oder auch Sachsen-Anhalt als Studienort. Thüringen zieht 6,7% der sächsischen Abiturienten an, Sachsen-Anhalt 6,1%. Andere Bundesländer, die spielen mit jeweils weniger als 5% eine geringere Rolle. Und bundesweit zeigt sich auch ein ähnliches Bild. Die meisten jungen Menschen, die bleiben zum Studieren in dem Bundesland, in dem sie ihre Hochschulreife erworben haben. Also das gilt besonders für bevölkerungsreiche Bundesländer mit einem vielfältigen Studienangebot. Nordrhein-Westfalen zum Beispiel hat mit 82% den höchsten Anteil an Studierenden, die im eigenen Bundesland bleiben. Brandenburg dagegen hat mit 33% den niedrigsten Anteil und viele Studienanfänger aus Brandenburg, die zieht es nach Berlin. Also dass 32% der Studienanfänger aus Brandenburg dann insgesamt anzieht. Und die Zahlen zeigen, wie wichtig auch ein breites und attraktives Studienangebot für die Bindung junger Menschen an ihre Heimatregion ist. Für Sachsen bedeutet das, die meisten Abiturienten bleiben hier, starten ihr Studium an einer sächsischen Hochschule. Ja, das ist ein gutes Zeichen für die Hochschullandschaft und die Zukunft des Freistaates.

ist es 16:21 Uhr. Am 9. Oktober 1989, da gingen in Leipzig tausende Menschen auf die Straße. Sie forderten Freiheit und Demokratie und legten damit den Grundstein für den Fall der Mauer. Ja, auch 2026 erinnert Leipzig an dieses wichtige Datum mit einem besonderen Programm. Im Mittelpunkt steht das Friedensgebet in der Nikolaikirche und dort hält Superintendent Dr. Joachim Jeska aus Osnabrück die Predigt. Osnabrück ist selbst eine Friedensstadt und bekannt durch den Westfälischen Frieden von 1648, der den 30-jährigen Krieg beendete. Und Jeska verbindet in seiner Predigt die Geschichte Osnabrücks mit Leipzigs Verantwortung für den Frieden heute. Ja, musikalisch wird das Friedensgebet von der Kantate Selig sind begleitet und der Bachchor an der Nikolaikirche und das Ensemble St. Nikolai unter Leitung von Markus Kaufmann, die sorgen für den passenden Klang. Ja, auch die Demokratie steht im Fokus. Die deutsch-amerikanische Politikwissenschaftlerin Catherine Klüver-Eschborg hält eine Rede in der Nikolaikirche. Sie ist eine der profiliertesten Stimmen, wenn es um die transatlantischen Beziehungen geht. Und anhand der politischen Entwicklung in den USA zeigt sie, wie liberale Demokratien von innen heraus bedroht werden und wie ähnlich die Muster auch in Europa zu beachten sind. Das Lichterfest 2026 führt als Lichtweg durch die Leipziger Innenstadt zwischen Nikolaikirche und Matthäikirchhof. Das verbindet dann die Lichtinstallation, Performances, Bilder der Geschichte von 1989 und mit der Gegenwart. Internationale Künstlerinnen und Künstler, die arbeiten dabei mit lokalen Partnern und Leipzigs Schülerinnen und Schülern zusammen, um auch eine europäische Perspektive zu schaffen. Ja, ein besonderer Ort des Gedenkens ist das Kerzenpodest in Form einer 89. Das ist an der Thomaskirche, Ecke Klostergasse. Und da gibt es auch einen stillen Moment der Erinnerung, aber auch die Möglichkeit, mit Zeitzeugen ins Gespräch zu kommen. Und so entsteht dann auch wieder ein gemeinsamer Raum für Austausch und Reflexion. Der Lichtweg, der kann in beiden Richtungen diesmal begangen werden. Es gibt keine feste Reihenfolge und der Startpunkt ist frei wählbar. Orangene, farbene Straßenleuchten, die helfen, den Weg am Abend gut zu finden. Ja, so verbindet Leipzig wieder mal Geschichte und Gegenwart und lädt euch ein, an diesem besonderen Tag innezuhalten und mitzudenken.

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1: Mein Name ist Rebecca Polster. Kindertagesstätte in Nerschau wiedereröffnet. Kreis Mittelsachsen richtet 3 Bürgerzentren ein. Dresden baut Stromnetz aus. Die Meldungen im Einzelnen. In die Kindertagesstätte in Nerschau ist wieder Leben eingezogen. Die neuen Gruppenräume wurden gestern feierlich eröffnet. Nach Angaben der Stadt Grimma wurden die Räume im Erdgeschoss neu zugeschnitten und bieten nun mehr Platz und mehr Tageslicht. Der Bereich zum Sportplatz hin wurde um 2 Doppelgruppenräume erweitert. Sie lassen sich mit Faltwänden in einzelne Gruppenräume teilen. Die Sanitäranlagen und die Küche sind auf die Südseite umgezogen. Außerdem wurden das Dach neu gedämmt, die Kellerdecke abgestützt und neue Kindermöbel angeschafft. Nötig war der Umbau unter anderem, weil die Sanitäranlagen im Keller baufällig waren und nicht mehr den heutigen Anforderungen entsprachen. Die Stadt Grimma hat rund 1,3 Millionen Euro investiert. Den größten Teil davon hat der Landkreis Leipzig aus Fördertöpfen bereitgestellt. Der Landkreis Mittelsachsen will sich besser um die Anlagen seiner Einwohnenden kümmern. Dafür entstehen 3 Bürgerzentren und zwar in Döbeln, Freiberg und Mittweida. Darauf hat sich der Kreistag verständigt. In den Zentren sollen Verwaltungsleistungen gebündelt erledigt werden, so zum Beispiel Autozulassungen und Hilfe bei Anträgen im sozialen Bereich. Während Verwaltungsmitarbeitende die Bürgerinnen und Bürger beraten und Anträge annehmen, sollen andere Beschäftigte im Hintergrund die Anliegen nach einem speziellen Verfahren abarbeiten. Ziel soll es sein, die Bearbeitungszeiten zu verkürzen. In Freiberg sollen das Bürgerzentrum im ehemaligen Berufsschulzentrum an der Bergstiftsgasse entstehen. In Döbeln wird das Gebäude der Zulassungsstelle und Fahrerlaubnisbehörde an der Straße des Friedens in den nächsten 2 Jahren umgebaut. Und für Mittweida müssen noch Pläne geschmiedet werden. Die Stadt Dresden baut ihr Stromnetz aus. Neue Kabel und Transformatoren sollen sicherstellen, dass die stromhungrige Chipindustrie weiter wachsen kann. Der Betreiber Sachsennetze hat neue Hochspannungskabel in Betrieb genommen. Sie ziehen sich von Süden nach Norden durch die Stadt und verbinden das Umspannwerk Recknitz mit Umspannwerken im Dresdner Norden. Das Umspannwerk Recknitz wurde mit einer leistungsfähigeren Schaltanlage, neuen Leitungszuführungen und Transformatoren ausgestattet. In den nächsten Jahren soll das Stromnetz an mehreren Stellen verstärkt werden. Der Netzbetreiber investiert nach eigenen Angaben mehrere 100 Millionen Euro. Bis zum Jahr 2030 wird sich der Strombedarf in Dresden voraussichtlich verdreifachen. Grund sind vor allem die neuen Chipfabriken im Norden der Stadt. Jeder Einzelne verbraucht so viel Energie wie eine Kleinstadt. Soweit die Meldungen.
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1: Bis zum Abend ist es heiter und trocken. Die Höchstwerte liegen zwischen 19 und 24 Grad, auf dem Fichtelberg bei 17 Grad. Der Wind weht schwach bis mäßig aus südwestlicher Richtung. In der Nacht ist es erst klar, im Verlauf vom Vogtland her zunehmend bewölkt und trocken. Die Tiefstwerte liegen zwischen 10 und 4 Grad. Morgen halten sich teilweise Nebelfelder und Wolken. Im Verlauf wird es freundlich mit Sonne und es ist trocken. Die Höchstwerte zwischen 18 und 23 Grad.
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2: Um 16.34 Uhr die Meldung von der A4 Richtung Görlitz zwischen Salzenfurst und Bautzen Ost. Es staut, da mal 10 Minuten mehr Zeit einplanen. Die A72 Richtung Hof zwischen Chemnitz-Röhrsdorf und Kreuz Chemnitz. Bitte aufpassen, da liegen Holzteile auf der Fahrbahn. In Leipzig auf der B2 Richtung Bad Düben zwischen Essener Straße und Messeallee. Es staut, da gab es einen Unfall, also da mal 20 Minuten mehr Zeit einplanen. In Meißen, da ist die B101 an der Kreuzung Großenhainer Straße, Bohnitscher Straße auch gesperrt. Auch da gab es einen Unfall. Die B173 in beiden Richtungen im Bereich Krumbach. Es staut an einer Baustellenampel. Ja, das war soweit erstmal alles mit den Störungsmeldungen. Ganz schön viel los, also fahrt vorsichtig und denkt an die Blitzer. In Zwönitz heute in der Annerberger Straße stehen sie. In Reinsdorf in der Straße der Befreiung. Auf der B94 in Reichenbach im Vogtland Richtung Autobahn. Und hier ist noch einer auf der A4 Frankfurt Richtung Dresden zwischen Dreiknossen und Wilsdruff. Allen gute Fahrt.
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0: So, Alvaro Soler. Ja, ich wünsche euch natürlich einen ganz, ganz tollen Feierabend. Und vielleicht gibt's auch immer den einen oder anderen, der sich auf sein Feierabendbierchen freut. Aber was ist denn an unseren Biermythen dran? Stimmt's oder stimmt's nicht? René Schneider, der hat sich mal damit für euch beschäftigt.
1: Hi, hier ist René aus der Redaktion. Ich bin mal ehrlich, ich gehöre zu denjenigen, die gerne mal ein frisches, blondes trinken, also ein Bierchen. Ja, und für Bierliebhaber gibt's ja fast nichts Schlimmeres als warmes, schales Bier, außer vielleicht das ewige Warten, bis das eben bestellte frische Pilz endlich vor einem steht. Aber gut Ding will ja eben Weile haben. Und immerhin heißt es ja nicht umsonst, dass man zum Zapfen des perfekten Biers 7 Minuten braucht. Aber stimmt das überhaupt oder ist das nur irgendeine Stammtischweisheit, die mit der Wahrheit ungefähr so viel am Hut hat wie Münchhausen? Helke aus der Redaktion hat das mal zusammen mit ein paar anderen hartnäckigen Biermythen unter die Lupe genommen.
2: 7 Minuten für das perfekte Bier ist viel zu lang. Nach 2 bis 3 Minuten kann es frisch gezapft, spritzig und gut gekühlt serviert werden. Eiskalt, wie manche behaupten, sollte es aber nicht unbedingt sein, verrät Ulrich Biene von der Veltins Brauerei.
3: Also ist schon eine Geschmacksfrage und es gibt durchaus Bierfreunde, die ihr Bier ganz eiskalt trinken. Wir empfehlen eine Trinktemperatur zwischen 6 und 8 Grad. Da ist das Bier bekömmlich, entfaltet seine Aromen. Gerade bei Winterbieren, die noch geschmacksschwerer sind, kann das Bier sogar durchaus über 10 Grad warm sein.
2: Die wärmer servierten Winterbiere bringen uns zum nächsten Mythos, nämlich dass warmes Bier bei Erkältung gut sein soll.
3: Ja, es gibt bei uns durchaus Brauer, die zum warmen Bier greifen, wenn eine Erkältung im Anzug ist. Tatsächlich wirkt sich das auch auf den Körper sehr wärmend und wohltuend aus. Die ätherischen Öle im Hopfen und Malz sind dann symptomlindernd. Allerdings ist natürlich auch der Alkohol dort, der seine Wirkung entfaltet und nicht unbedingt dem Immunsystem hilft. Am Ende muss man sagen, während einer Erkältungsphase lieber einen guten Tee trinken.
2: Außerdem hat Alkohol eine entwässernde Wirkung, weshalb das hochgelobte Konterbier gegen Kater auch keine gute Idee ist. Ob Bier, wie gerne behauptet wird, tatsächlich müde macht, lässt sich dagegen nicht belegen. Widerlegt ist dafür, dass Bier reine Männersache ist.
3: Bierbrauen war schon im Mittelalter auch bei uns in den Regionen stets Frauensache. Sie haben den Braukessel, der im Dorf rundwanderte, geholt und haben im Grunde das wohlschmeckende Bier gebraut. In den Klöstern gab es natürlich auch Mönche, die ihr Bier gebraut haben, aber auch die Nonnen haben es gemacht. Und es war übrigens auch Hildegard von Bingen, die das erste Buch über die Wirkung des Hopfens im Bier geschrieben hat. Also tatsächlich, Bier ist durchaus auch Frauensache.
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Tja, da habe ich wohl einen Weihnachtssong mit erwischt von Jamie Callum. Aber trotzdem war er schön und irgendwann wird es ja dann bald so weit sein, dass wir wieder die Weihnachtssongs spielen. Aber noch ist es nicht so weit. Ich habe aber eine andere Meldung für euch, falls ihr viel mit dem Auto unterwegs seid, denn die Autofahrer, die am Autobahnkreuz Leipzig zwischen der A38 und der A72 in Richtung Dresden oder Chemnitz wechseln wollen, die müssen sich seit gestern Abend auf Umwege einstellen. Also betroffen sind Verbindungen von und nach Leipzig, Dresden sowie Chemnitz. Also am Autobahnkreuz Leipzig, das sind seit Montagabend 4 Verbindungen zwischen der A38 und der A72 gesperrt. Und nach Angaben der Autobahn GmbH, da werden dort bis zum 6. November die Fahrbahn erneuert und das Autobahnkreuz selbst bleibt passierbar, da lediglich die 4 Überfahrten im südlichen Bereich, das ist zwischen der A38 und A72, gesperrt sind. Also das sind die Überfahrten, zum Beispiel A38 Richtung Leipzig-Dresden, dann auf die A72 Richtung Chemnitz und umgedreht und auch die A38 dann Richtung Leipzig-Dresden auf die A72 Richtung Leipzig und da auch wieder in der Gegenrichtung. Ja, wer von der A38 auf die A72 wechseln möchte, wird über die Anschlussstelle Leipzig Südost umgeleitet. Ja, der Verkehr von der A72, wie gesagt, auf die A38 in Richtung Leipzig und Dresden. Da geht es dann zunächst auf die A38 in Göttingen, also Richtung Göttingen, geführt und kann dann an der Anschlussstelle Leipzig-Neuhart wieder wenden. Ja, ein bisschen umständlich, aber es ist leider so und eine Umleitung über die Anschlussstelle Zwenkau ist laut Autobahn GmbH eben nicht vorgesehen. Deswegen gibt es die Überleitungen dann auch über Leipzig Südost und Leipzig Neuhart. Ihr müsst dann natürlich auch über wieder mit Verkehrsbehinderungen rechnen, also ein bisschen längere Zeiten, so in den Stoßzeiten. Also da vielleicht schon mal drauf einstellen. Das Ganze bis zum 6. November.

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1: Ich bin Babette Büchner. Es brauchte nur einen Wahlgang. Tobias Rausch ist der erste AfD-Landtagspräsident in Deutschland. Der Landtag von Sachsen-Anhalt hat ihn in das höchste Amt des Bundeslandes gewählt.
2: Am Ende waren es mehr Stimmen, als AfD und BSW gemeinsam haben. Mindestens 4 Stimmen kamen von anderen Politikern, was durchaus überraschend war. Ist die Abstimmung doch auch ein Fingerzeig für die mögliche Wahl eines AfD-Ministerpräsidenten, die im Dezember stattfinden soll. Der neu gewählte Landtagspräsident Rausch kündigte an, das Amt überparteilich zu führen und damit auch keine Abrechnung verbinden zu wollen. Es gab aber auch Kritik. Grünen-Fraktionschefin Ziborra Seidlitz sagte, mit der Wahl eines Politikers einer rechtsextremen Partei

0: Tanja Wagner, Nachrichtenredaktion.
1: Besserer Schutz für Arbeitnehmer in der EU. Das EU-Parlament hat strengeren Grenzwerten für gefährliche Chemikalien am Arbeitsplatz zugestimmt. Die neuen Regeln sollen in den nächsten 40 Jahren rund 1.700 Lungenkrebsfälle und 19.000 andere Erkrankungen verhindern. Betroffen sind zum Beispiel Stoffe wie Kobalt, die bei der Batterieherstellung für Elektrofahrzeuge verwendet werden. Hollywood wird neu sortiert. Paramount hat den Rivalen Warner Brothers nun offiziell geschluckt für gut 110 Milliarden Dollar. Der neue Konzern heißt Skydance. Er startet allerdings mit Milliardenschulden. Es wird deshalb befürchtet, dass viele Stellen abgebaut werden.
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3: Bis zum Abend ist es heiter und trocken. Die Höchstwerte liegen zwischen 19 und 24 Grad, auf dem Fichtelberg bei 17 Grad. Der Wind weht schwach bis mäßig aus südwestlicher Richtung. In der Nacht ist es erst klar, im Verlauf vom Vogtland her zunehmend bewölkt und trocken. Die Tiefstwerte liegen zwischen 10 und 4 Grad. Morgen halten sich teilweise Nebelfelder und Wolken. Im Verlauf wird es freundlich mit Sonne und es ist trocken. Die Höchstwerte zwischen 18 und 23 Grad.
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4: Um 17 Uhr und 3 Minuten der Blick auf die Straßen bei uns im Sachsenland. Vorsicht auf der A9 Richtung München am Kreuz Rippachtal in der Überfahrt zur A38 Richtung Leipzig. Da ist ein defektes Fahrzeug im Kurvenbereich liegen geblieben. Also da bitte da vorsichtig fahren, da staut sich's auch gerade. Die A72 Richtung Hof zwischen Chemnitz-Röhrsdorf und Kreuz Chemnitz. Da liegt ein Holzteil auf der Fahrbahn oder mehrere Holzteile sogar. Bitte Achtung. In Leipzig auf der B2 Richtung Bad Düben zwischen Essener Straße und Messeallee staut es auch immer noch nach einem Unfall. Da mal 20 Minuten mehr Zeit einplanen. Und in Meißen, da ist die B101 an der Kreuzung Großenhainer Straße, Wohnitzer Straße auch immer noch nach einem Unfall gesperrt. So, und jetzt geht's noch in die Blitzer. Zwönitz, in der Annaberger Straße steht ein Blitzer. In Reinsdorf in der Straße der Befreiung. In Leipzig in der Olbrichtstraße in beiden Richtungen. Auf der B94 in Reichenbach im Vogtland Richtung Autobahn. Und am Ortseingang Großenhain in der Riesauer Straße aus Richtung Skassa. Ich wünsche allen, die unterwegs sind, gute und blitzerfreie Fahrt.
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1: Ja, da möchte ich darauf hinweisen, am Samstag, den 10. Oktober, da ist Welthospiztag und da laden das Allee-Center Leipzig und das Cineplex Leipzig wieder ein zur gemeinsamen Filmplakatbörse für einen guten Zweck. Ja, in der Rotunde des Allee-Centers, da können dann Film- und Kinobegeisterte von 11 bis 14 Uhr Filmplakate, Aufsteller oder auch Banner für eine kleine Spende ergattern. Mit dem Erlös, da werden diesmal das Mütze Familienzentrum Grünau und das Leipziger Hospiz und der ambulante Hospizdienst Advena unterstützt im Rahmen des langjährigen Spendenprojektes. Das sind bisher bereits rund 18.000 Euro an Grünauer und Leipziger Vereine geflossen. Ja, nach der Filmplakatbörse, da lädt das Cineplex um 15 Uhr zusammen mit dem Leipziger Hospiz und dem ambulanten Hospizdienst Advena, der Hospizzentrum Leipzig GmbH, zu einem besonderen Filmabend oder Filmnachmittag ein. Der Streifen ein ganzes halbes Jahr nach dem gleichnamigen Roman von Jojo Moyes und der auch das Drehbuch geschrieben hat, handelt er von dem ernsten und aktuell wieder heiß diskutierten Thema Sterbehilfe. Die 26-jährige Luisa Clark betreut als Pflegerin und Gesellschafterin den an den Rollstuhl gefesselten Banker und mit seinem Zynismus bringt er ihren unerschütterlichen Optimismus ziemlich ins Wanken. Ja, aber vielleicht kennt ihr den Film auch schon, aber sich das nochmal anzuschauen, denn bei einem gemeinsamen Ausflügen zum Pferderennen oder dem Besuchen klassisches Konzert, da kommen sich die beiden dann langsam näher. Doch über der Beziehungsanbahnung liegt natürlich ein Schatten. Will hat sich dazu entschlossen, Sterbehilfe in Anspruch zu nehmen. Also der Welthospiztag macht weltweit auch auf die Bedeutung von Hospizarbeit und Palliativversorgung aufmerksam. Hospize begleiten schwerstkranke Menschen und ihre Angehörigen in einer besonders schwierigen Lebensphase und schaffen Raum für Würde, Nähe und Lebensqualität. Und wie gesagt, also geht mal auf unsere Webseite www.secondradio.de. Gibt es auch unter aktuell unsere Artikel aus der Redaktion. Könnt mal draufklicken auf die Filmplakatbörse und da könnt ihr euch gern nochmal informieren.
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Taylor Swift war das. 17 Uhr und 21. Ja, Sachsenmilch schließt die Schnittkäserei in Leppersdorf. Ja, die Molkerei Sachsenmilch in Leppersdorf, die schließt zum Jahresende 2026 einen Teil der Produktion. Und laut einem Sprecher der Unternehmensgruppe, Theo Müller, da wird die Schnittkäserei aus wirtschaftlichen Gründen aufgegeben. Auch die zugehörigen Verpackungs- und Verwaltungsbereiche, die würden aufgelöst. Die Sauermilchkäserei und der Bereich Mozzarella seien von der Entscheidung nicht berührt, so der Sprecher weiter. Aber nach Angaben des Unternehmens, da sind dort 160 Beschäftigte von der Schließung der Schnittkäserei betroffen. Und gemeinsam mit dem Betriebsrat, da werde an sozialverträglichen Lösungen für die Mitarbeitenden gearbeitet. Im Mittelpunkt stünde dabei die Weiterbeschäftigung innerhalb des Unternehmens. Sachsenmilch in Leppersdorf beschäftigt insgesamt rund 3000 Menschen. Und zuletzt sorgte die mögliche Übernahme der Vogtlandmilch Plauen durch den Müller-Milch-Konzern für Diskussionen. Das Unternehmen bestätigte der deutschen Presseagentur Gespräche über den möglichen Erwerb des Geschäfts in Plauen in einem früheren Stadium. Eine etwaige Transaktion stünde zudem unter dem Vorbehalt der erforderlichen kartellrechtlichen Freigaben, so hieß es weiter. Ja, aber trotzdem ist die Aussage, die Molkerei Sachsenmilch in Leppersdorf schließt zum Jahresende 2026 einen Teil der Produktion.

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1: Mein Name ist Rebecca Polster. Kindertagesstätte in Nerschau wiedereröffnet. Kreis Mittelsachsen richtet 3 Bürgerzentren ein. Dresden baut Stromnetz aus. Die Meldungen im Einzelnen. In die Kindertagesstätte in Nerschau ist wieder Leben eingezogen. Die neuen Gruppenräume wurden gestern feierlich eröffnet. Nach Angaben der Stadt Grimma wurden die Räume im Erdgeschoss neu zugeschnitten und bieten nun mehr Platz und mehr Tageslicht. Der Bereich zum Sportplatz hin wurde um 2 Doppelgruppenräume erweitert. Sie lassen sich mit Faltwänden in einzelne Gruppenräume teilen. Die Sanitäranlagen und die Küche sind auf die Südseite umgezogen. Außerdem wurden das Dach neu gedämmt, die Kellerdecke abgestützt und neue Kindermöbel angeschafft. Nötig war der Umbau unter anderem, weil die Sanitäranlagen im Keller baufällig waren und nicht mehr den heutigen Anforderungen entsprachen. Die Stadt Grimma hat rund 1,3 Millionen Euro investiert. Den größten Teil davon hat der Landkreis Leipzig aus Fördertöpfen bereitgestellt. Der Landkreis Mittelsachsen will sich besser um die Anlagen seiner Einwohnenden kümmern. Dafür entstehen 3 Bürgerzentren und zwar in Döbeln, Freiberg und Mittweida. Darauf hat sich der Kreistag verständigt. In den Zentren sollen Verwaltungsleistungen gebündelt erledigt werden, so zum Beispiel Autozulassungen und Hilfe bei Anträgen im sozialen Bereich. Während Verwaltungsmitarbeitende die Bürgerinnen und Bürger beraten und Anträge annehmen, sollen andere Beschäftigte im Hintergrund die Anliegen nach einem speziellen Verfahren abarbeiten. Ziel soll es sein, die Bearbeitungszeiten zu verkürzen. In Freiberg sollen das Bürgerzentrum im ehemaligen Berufsschulzentrum an der Bergstiftsgasse entstehen. In Döbeln wird das Gebäude der Zulassungsstelle und Fahrerlaubnisbehörde an der Straße des Friedens in den nächsten 2 Jahren umgebaut. Und für Mittweida müssen noch Pläne geschmiedet werden. Die Stadt Dresden baut ihr Stromnetz aus. Neue Kabel und Transformatoren sollen sicherstellen, dass die stromhungrige Chipindustrie weiter wachsen kann. Der Betreiber Sachsennetze hat neue Hochspannungskabel in Betrieb genommen. Sie ziehen sich von Süden nach Norden durch die Stadt und verbinden das Umspannwerk Recknitz mit Umspannwerken im Dresdner Norden. Das Umspannwerk Recknitz wurde mit einer leistungsfähigeren Schaltanlage, neuen Leitungszuführungen und Transformatoren ausgestattet. In den nächsten Jahren soll das Stromnetz an mehreren Stellen verstärkt werden. Der Netzbetreiber investiert nach eigenen Angaben mehrere 100 Millionen Euro. Bis zum Jahr 2030 wird sich der Strombedarf in Dresden voraussichtlich verdreifachen. Grund sind vor allem die neuen Chipfabriken im Norden der Stadt. Jeder Einzelne verbraucht so viel Energie wie eine Kleinstadt. Soweit die Meldungen.
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1: Bis zum Abend ist es heiter und trocken. Die Höchstwerte liegen zwischen 19 und 24 Grad, auf dem Fichtelberg bei 17 Grad. Der Wind weht schwach bis mäßig aus südwestlicher Richtung. In der Nacht ist es erst klar, im Verlauf vom Vogtland her zunehmend bewölkt und trocken. Die Tiefstwerte liegen zwischen 10 und 4 Grad. Morgen halten sich teilweise Nebelfelder und Wolken. Im Verlauf wird es freundlich mit Sonne und es ist trocken. Die Höchstwerte zwischen 18 und 23 Grad.
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2: Und es ist 17.34 Uhr. Ich habe noch ein paar Störungsmeldungen. Einmal von Meißen, die B101 immer noch an der Kreuzung Großenhainer Straße, Bohnitzer Straße ist gesperrt. Da gab es einen Unfall. Die in Neukirch, die B98, das in der Lausitz, zwischen Schwedenwinkel und Ernst-Hirmann-Straße gab es auch einen Unfall. Da ist im Moment auch gesperrt. In Leipzig auf der B2 Richtung Bad Düben zwischen Essener Straße und Messeallee in beiden Richtungen staut es auch immer noch. Gab einen Unfall, 20 Minuten Zeitverlust. Und dann habe ich noch die A72 Richtung Hof zwischen Chemnitz-Röhrsdorf und Kreuz Chemnitz. Immer noch habe ich die Meldung, dass da Holzteile auf der Fahrbahn liegen. So, und Blitzer habe ich auch noch ein paar für euch. In Zwillnitz in der Annaberger Straße aufpassen, in Leipzig in der Olbrichtstraße in beiden Richtungen. Und wer auf der A4 unterwegs ist, Frankfurt Richtung Dresden zwischen Dreigenossen und Wilsdruff. Allen, die unterwegs sind, gute Fahrt.
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So, natürlich habe ich auch zum Feierabend noch ein paar Good News für euch, denn die EU, die verschenkt 41.000 Zugtickets an 18-Jährige und das sind die jungen Menschen, 7.000 davon, die gehen nämlich nach Deutschland, also EU verschenkt insgesamt 41.000 Zugtickets und die 7.000, die gehen zu uns nach Deutschland. Bewerben können sich 18-Jährige noch bis zum 15. Oktober, also wer ein Ticket erhält, der kann 2027 oder auch 2028 an bis zu 7 Tagen kostenlos mit dem Zug durch Europa reisen. So, und dann gibt es auch noch ein neues unsichtbares Hörimplantat. Ein österreichisches Unternehmen hat das weltweit erste Implantat entwickelt, das vollständig unter der Haut sitzt und Menschen mit hochgradiger Schwerhörigkeit, die können damit durchgängig hören. 40 Menschen tragen das Implantat bereits. So, und so gut, und jetzt habe ich noch Köln. Köln benennt die Straße mit kolonialem Namen um, denn Köln hat eine Straße mit diesem kolonial belastetem Namen umbenannt, statt des deutschen Kolonialbeamten Gustav Nachtigall. Da ehrt sie nun Emily und Rudolf Manga Bell. Sie setzen sich friedlich gegen die deutsche Kolonialherrschaft und für die Interessen der Douala in Kamerun ein. 1914 ließen ihn die deutschen Kolonialherren hinrichten. So, das waren die Good News für euch. Ich verabschiede mich heute an diesem Dienstag, Abend oder Nachmittag, wie immer ihr auch das möchtet. Auf jeden Fall Feierabend. Und wer Lust hat, morgen früh ab 6 bin ich ja auch wieder im Studio am Mikrofon, so Gott will. Und ich bin die Angie und bin dann auch nochmal morgen Nachmittag für euch da, weil dann ist der Uwe wieder da und der ist nämlich noch im Urlaub, falls ihr ihn vermisst habt. Also 17.45 Uhr und ich wünsche euch, ja, tschüss sozusagen. Tschüss, bis bald.

0: in der Rheinischen Post auf, umgehend aufzuklären, wer diese fatale Entscheidung aus ihren Reihen womöglich für richtig gehalten habe. Als einer der Vizepräsidenten wurde der AfD-Kandidat Hans-Thomas Tillschneider gewählt. Die Proteste für bessere Schulen in Frankreich weiten sich aus. Bei einem landesweiten Protesttag sind heute Schüler, Studenten und Eltern auf die Straße gegangen. An vielen Gymnasien und einigen Universitäten gab es Blockadeaktionen.
1: Zehntausende Menschen haben sich den Protestzügen hier in Paris und in anderen Großstädten angeschlossen und mit ihren Forderungen nach vernünftig ausgestatteten Schulen und ausreichend Lehrkräften erhalten die jungen Leute jetzt auch breite Unterstützung von Gewerkschaften, Lehrern und ihren Eltern. Die Regierung, die von der Protestwelle kalt erwischt wurde, treibt längst die Sorge um, dass die Proteste sich auch auf andere Bereiche ausweiten und in eine neue Gelbwestenbewegung münden könnten. Aus Paris, Michael Evers.
0: Seit Jahren verspricht die Bahn, wieder pünktlicher und verlässlicher zu werden. Über einen neuen Infraplan sollen Baumaßnahmen jetzt besser gesteuert werden. Das Verkehrsministerium hat den Plan heute offiziell an die Bahn übergeben.
2: Wie viele Kilometer Gleise werden pro Jahr saniert? Wie viele Minuten Verspätung gibt es durch Schäden am Schienennetz? Der Bahn werden Vorgaben gemacht, auch mit dem Ziel, eher zu merken, wo genau etwas schief geht und nachsteuern zu können. Noch hat der Infraplan aber Lücken, zum Beispiel bei der Frage, wie die Finanzierung einzelner Bahnbaustellen einfacher und planungssicher werden soll. Jan-Henner Reitze, Nachrichtenredaktion.
0: Besserer Schutz für Arbeitnehmer in der EU. Das EU-Parlament hat strengeren Grenzwerten für gefährliche Chemikalien am Arbeitsplatz zugestimmt. Die neuen Regeln sollen viele Lungenkrebsfälle und andere Erkrankungen verhindern. Betroffen sind zum Beispiel Stoffe wie Kobalt, die bei der Batterieherstellung für E-Autos verwendet werden.
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0: Zum Wetter. Die aktuelle Vorhersage des Deutschen Wetterdienstes. Am Abend und in der Nacht kann es am Alpenrand vereinzelt Gewitter mit Starkregen geben. Auch im Norden bleibt es stärker bewölkt und hier und da kann es nass werden. Die Temperaturen fallen in der Nacht auf 14 bis 5 Grad. Morgen kommt dann wieder oft die Sonne durch. Nur im Norden und später auch im Westen und Nordwesten gibt es einige dichtere Wolkenfelder. Bei 17 bis 23 Grad im Norden und sonst 20 bis 26 Grad maximal.
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1: Zum Wetter, die aktuelle Vorhersage des Deutschen Wetterdienstes. Am Abend und in der Nacht kann es am Alpenrand vereinzelt Gewitter mit Starkregen geben. Auch im Norden bleibt es stärker bewölkt und hier und da kann es nass werden. Die Temperaturen fallen in der Nacht auf 14 bis 5 Grad. Morgen kommt dann wieder oft die Sonne durch. Nur im Norden und später auch im Westen und Nordwesten gibt es einige dichtere Wolkenfelder bei 17 bis 23 Grad im Norden und sonst 20 bis 26 Grad maximal.
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1: Ich bin Babette Büchner. Zum ersten Mal stellt die AfD in Deutschland den Präsidenten eines Landesparlaments. Der Landtag in Sachsen-Anhalt wählte den AfD-Politiker Tobias Rausch in das höchste Amt. Und zwar mit 4 Stimmen mehr als AfD und BSW zusammen haben.
2: Auf den Fluren hier im Magdeburger Landtag wird heftig darüber gemutmaßt, woher die 4 zusätzlichen Stimmen für den AfD-Politiker kamen. Kamen sie von der CDU? Deren Fraktion hatte die Empfehlung ausgesprochen, sich zu enthalten. Daran hielten sich aber nicht alle. Einige stimmten auch dagegen. Aber auch dafür? Die Wahl des Landtagspräsidenten hat auch Signalwirkung. Mit Stimmen einzelner CDU-Abgeordneter könnte sich Ulrich Siegmund von der AfD im Dezember zum Ministerpräsidenten wählen lassen. Aus Magdeburg, Simon Krämer.
1: Die Proteste für bessere Schulen in Frankreich weiten sich aus. Bei einem landesweiten Protesttag sind heute Schüler, Studenten, Eltern und auch Gewerkschaften auf die Straße gegangen. Schon im Vorfeld waren Demonstranten und Polizeikräfte aneinander geraten. 1800 Gymnasien sind in Frankreich blockiert oder vorsorglich geschlossen. Auch 90% der Hochschulen sind zu. Hollywood wird neu sortiert. Paramount hat den Rivalen Warner Brothers nun offiziell geschluckt für gut 110 Milliarden Dollar. Der neue Konzern heißt Skydance.
3: Der Megamedienkonzern Skydance startet mit einem Haufen Schulden und Sorgen über politische Einflussnahme. Hollywood befürchtet großen Stellenabbau und Liberale befürchten, dass der neue Herrscher, Tech-Milliardär und Trump-Unterstützer Larry Ellison, den Nachrichtensender CNN zensieren wird. Trump kann CNN nicht leiden und hatte den Sender erst kürzlich aus dem Weißen Haus verbannt. Paramount hat versprochen, in den ersten 2 Jahren 30 Filme in die Kinos zu bringen. Aus den USA, Tina Eck.
1: 5 Tage dreht sich alles um Bücher. In Frankfurt am Main ist am Abend die 78. Frankfurter Buchmesse eröffnet worden. Zuerst nur für Fachbesucher, ab Freitag dürfen dann alle auf das Messegelände. Ehrengast ist in diesem Jahr Tschechien. Bis Sonntag werden mehr als 1,25 Millionen Besucher erwartet. 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
1: Zum Wetter, die aktuelle Vorhersage des Deutschen Wetterdienstes. Am Abend und in der Nacht kann es am Alpenrand vereinzelt Gewitter mit Starkregen geben. Auch im Norden bleibt es stärker bewölkt und hier und da kann es nass werden. Die Temperaturen fallen in der Nacht auf 14 bis 5 Grad. Morgen kommt dann wieder oft die Sonne durch. Nur im Norden und später auch im Westen und Nordwesten gibt es einige dichtere Wolkenfelder bei 17 bis 23 Grad im Norden und sonst 20 bis 26 Grad maximal.
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1: Ich bin Babette Büchner. Der Landtag in Sachsen-Anhalt hat einen AfD-Politiker zum Präsidenten des Parlaments gewählt. Erstmals in der Geschichte der Bundesrepublik. Während AfD-Chefin Alice Weidel ein Ende der Brandmauerpolitik fordert, äußerten sich Linke und Grüne entsetzt. Linken-Chefin Reicheneck etwa sprach von einer Schande. Ähnlich empört äußerten sich grüne Spitzenpolitiker. Unionsfraktionschef Thorsten Frey zeigte sich ebenfalls besorgt, denn der AfD-Kandidat Rausch hatte in Magdeburg mehr Stimmen bekommen, als AfD und BSW gemeinsam auf die Waage bringen. Die Proteste für bessere Schulen in Frankreich weiten sich aus. Präsident Emmanuel Macron will nach französischen Medienberichten nun am Abend auf einer Krisensitzung über die Lage beraten.
2: Zehntausende Menschen haben sich den Protestzügen hier in Paris und in anderen Großstädten angeschlossen. Und mit ihren Forderungen nach vernünftig ausgestatteten Schulen und ausreichend Lehrkräften erhalten die jungen Leute jetzt auch breite Unterstützung von Gewerkschaften, Lehrern und ihren Eltern. Die Regierung, die von der Protestwelle kalt erwischt wurde, treibt längst die Sorge um, dass die Proteste sich auch auf andere Bereiche ausweiten und in eine neue Gelbwestenbewegung münden könnten. Aus Paris, Michael Evers.
1: In den USA gibt es so viele Maserninfektionen wie seit Jahrzehnten nicht. Das hat Konsequenzen. Der Bundesstaat New York zieht die Notbremse und hat den Notstand ausgerufen.
3: Mit diesem Notstand kann nun etwa der Kreis derjenigen ausgeweitet werden, die eine Impfung verabreichen dürfen. Bis zum 3. Oktober dieses Jahres gab es insgesamt 108 Masernfälle in dem Bundesstaat. In den USA hatte die Zahl der Maserninfektionen bereits im Juli den höchsten Stand seit Jahrzehnten erreicht. Mehr als 2300 Fälle in 45 Bundesstaaten wurden registriert. Aus New York, Anne Pollmann.
1: Im Rennen um Olympia 2036 muss München ein halbes Dutzend Mitbewerber ausstechen. Als aktuelle Rivalen im Vergabeverfahren nannte das Internationale Olympische Komitee heute Katar, Indien, Südkorea, Ungarn, die Türkei und Südafrika. Als nächstes entscheidet das IOC im März, welcher der Bewerber in die zweite Runde des Vergabeprozesses einzieht.
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1: Zum Wetter. Die aktuelle Vorhersage des Deutschen Wetterdienstes. Im äußersten Süden und Südosten kann es in der Nacht einige Schauer geben. Auch im Norden ziehen dichtere Wolkenfelder durch mit etwas Regen. Die Temperaturen fallen dabei auf 14 bis 5 Grad. Morgen kommt dann oft die Sonne durch, nachdem sich der Nebel aufgelöst hat. Nur im Norden und später auch im Westen und Nordwesten gibt es dichtere Wolken und etwas Regen. Bei 17 bis 26 Grad morgen maximal.

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1: Zum Wetter. Die aktuelle Vorhersage des Deutschen Wetterdienstes. Im äußersten Süden und Südosten kann es in der Nacht einige Schauer geben. Auch im Norden ziehen dichtere Wolkenfelder durch mit etwas Regen. Die Temperaturen fallen dabei auf 14 bis 5 Grad. Morgen kommt dann oft die Sonne durch, nachdem sich der Nebel aufgelöst hat. Nur im Norden und später auch im Westen und Nordwesten gibt es dichtere Wolken und etwas Regen. Bei 17 bis 26 Grad morgen maximal.
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1: Ich bin Bobbit Büchner. SPD-Chef Lars Klingbeil hat die Wahl von Tobias Rausch zum ersten Landtagspräsidenten der AfD als Tabubruch bezeichnet. Rausch hatte in Sachsen-Anhalt 4 Stimmen mehr bekommen, als AfD und BSW zusammen haben. Das werfe drängende Fragen auf, so Klingbeil.
2: Auf den Fluren hier im Magdeburger Landtag wird heftig darüber gemutmaßt, woher die 4 zusätzlichen Stimmen für den AfD-Politiker kamen. Kamen sie von der CDU? Deren Fraktion hatte die Empfehlung ausgesprochen, sich zu enthalten. Daran hielten sich aber nicht alle. Einige stimmten auch dagegen. Aber auch dafür? Mit Stimmen einzelner CDU-Abgeordneter könnte sich Ulrich Siegmund von der AfD im Dezember zum Ministerpräsidenten wählen lassen. Aus Magdeburg, Simon Krämer.
1: Die Protestwelle junger Menschen in Frankreich für bessere Lernbedingungen weitet sich aus. Über 250.000 Menschen beteiligten sich heute nach Angaben des Innenministeriums an Demonstrationen. Dabei wurden auch wieder Polizisten mit Gegenständen und Feuerwerkskörpern beworfen. Seit dem Start der Proteste wurden Dutzende Beamte verletzt, allein heute 43. Präsident Emmanuel Macron will nach Medienberichten am Abend auf einer Krisensitzung über die Lage beraten. Das Internationale Olympische Komitee hat die Rivalen Münchens für die Ausrichtung der Olympischen und Paralympischen Spiele 2036 bekannt gegeben. Will die bayerische Landeshauptstadt gewinnen, muss sie ein halbes Dutzend Bewerber ausstechen.
3: Katar, Indien, Südkorea, Ungarn, die Türkei und Südafrika lauten die Mitbewerber der Münchner. Jeder Bewerber hat sein Für und Wider. Katar etwa ist finanziell attraktiv, wäre da nicht die große Hitze und der Iran-Krieg. Indien ist aufgrund der Bevölkerungsdichte interessant, aber die Luftverschmutzung setzt ein deutliches Minus unter die indische Bewerbung. Würde das IOC die Spiele nach Europa vergeben, hätte München recht gute Chancen gegen Istanbul und Budapest. Tanja Wagner, Nachrichtenredaktion.
1: 5 Tage lang dreht sich alles um Bücher. In Frankfurt am Main ist am Abend die 78. Frankfurter Buchmesse eröffnet worden. Zuerst nur für Fachbesucher, ab Freitag dürfen dann alle auf das Messegelände. Bis Sonntag werden mehr als 250.000 Besucher erwartet.
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1: Zum Wetter. Die aktuelle Vorhersage des Deutschen Wetterdienstes. Im äußersten Süden und Südosten kann es in der Nacht einige Schauer geben. Auch im Norden ziehen dichtere Wolkenfelder durch mit etwas Regen. Die Temperaturen fallen dabei auf 14 bis 5 Grad. Morgen kommt dann oft die Sonne durch, nachdem sich der Nebel aufgelöst hat. Nur im Norden und später auch im Westen und Nordwesten gibt es dichtere Wolken und etwas Regen. Bei 17 bis 26 Grad morgen maximal.

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1: Zum Wetter. Die aktuelle Vorhersage des deutschen Wetterdienstes. Im äußersten Süden und Südosten kann es in der Nacht einige Schauer geben. Auch im Norden ziehen dichtere Wolkenfelder durch mit etwas Regen. Die Temperaturen fallen dabei auf 14 bis 5 Grad. Morgen kommt dann oft die Sonne durch, nachdem sich der Nebel aufgelöst hat. Nur im Norden und später auch im Westen und Nordwesten gibt es dichtere Wolken und etwas Regen. Bei 17 bis 26 Grad morgen maximal.

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1: Ich bin Dirk Zeitler. Erstmal stellt die AfD in Deutschland den Präsidenten eines deutschen Landesparlaments. Der Landtag in Sachsen-Anhalt wählte den AfD-Politiker Tobias Rausch in das höchste Amt. Und zwar mit 4 Stimmen mehr als AfD und BSW zusammen haben.
2: Auf den Fluren hier im Magdeburger Landtag wird heftig darüber gemutmaßt, woher die 4 zusätzlichen Stimmen für den AfD-Politiker kamen. Kamen sie von der CDU? Deren Fraktion hatte die Empfehlung ausgesprochen, sich zu enthalten. Daran hielten sich aber nicht alle. Einige stimmten auch dagegen. Aber auch dafür? Die Wahl des Landtagspräsidenten hat auch Signalwirkung. Mit Stimmen einzelner CDU-Abgeordneter könnte sich Ulrich Siegmund von der AfD im Dezember zum Ministerpräsidenten wählen lassen. Aus Magdeburg, Simon Krämer.
1: Die Proteste für bessere Schulen in Frankreich weiten sich aus. Präsident Macron will nach französischen Medienberichten am Abend nun auf einer Krisensitzung über die Lage beraten. Während eines landesweiten Protesttags kam es in Paris und zahlreichen Großstädten heute zu Demonstrationen, an denen sich nach Angaben des Innenministeriums mehr als 250.000 Menschen beteiligten. Die Sorge der Regierung ist, dass die Proteste sich auf andere Bereiche ausweiten könnten. Der frühere Präsident des Bundesnachrichtendienstes, August Hanning, ist heute Morgen festgenommen worden. Die Bundesanwaltschaft wirft ihm versuchten Landesverrat und Spionage vor.
3: Bis 2005 war Hanning BND-Präsident, später wechselte er als Sicherheitsberater in die Privatwirtschaft. Für diese Tätigkeit soll er seinen ehemaligen Büroleiter als Quelle angezapft haben, der immer noch für den BND arbeitete und dem jetzt Beihilfe vorgeworfen wird. Er wurde ebenfalls festgenommen. Über Jahre soll Hanning so einen anderen Nachrichtendienst mit internen BND-Infos versorgt haben. Ihm auf die Spur gekommen sind die Ermittler in Zusammenhang mit dem Entführungsfall der Kinder der Familie Block. Jan-Henner Reitze, Nachrichtenredaktion.
1: Zum Sport. Die U21-Nationalmannschaft fährt als Gruppensieger im nächsten Sommer zur Fußball-Europameisterschaft in Albanien und Serbien. Mit einem 2:0 im abschließenden Qualifikationsspiel gegen Georgien hat die Mannschaft das EM-Ticket gebucht.
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1: Zum Wetter die aktuelle Vorhersage des Deutschen Wetterdienstes. Im äußersten Süden und Südosten kann es in der Nacht einige Schauer geben. Auch im Norden ziehen dichtere Wolkenfelder durch mit etwas Regen. Die Temperaturen fallen dabei auf 14 bis 5 Grad. Morgen kommt dann oft die Sonne durch, nachdem sich der Nebel aufgelöst hat. Nur im Norden und später auch im Westen und Nordwesten gibt es dichtere Wolken und etwas Regen. Bei 17 bis 26 Grad maximal.